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0: 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Kennst du die Geschichte hinter diesem Song? Es ist 1986 und wer dieses Jahr ins Kino geht, kommt um einen Film nicht herum. Top Gun.
1: Jetzt merken Sie sich mal eins, wenn ich fliege, da kommt zuerst die Besatzung und mein Flugzeug.
2: Sie werden sich jetzt anhören, was ich zu sagen habe, Lieutenant. Meine Beurteilung Ihrer Flugleistung war völlig korrekt.
0: Der junge Tom Cruise als Kampfjet-Pilot verliebt sich in seine Ausbilderin. Ein Testpublikum sieht den Actionfilm vor Kinostart. Doch nicht alle sind zufrieden. Neben all den Flugzeugträgern, Düsenjets und Lederjacken fehlen die großen Gefühle. Tom Cruise und seine Kollegin müssen nochmal vor die Kamera und Liebesszenen nachdrehen. Um das Ganze musikalisch zu begleiten, entscheiden sich die Macher für eine völlig unbekannte Band aus Kalifornien. Berlin werden über Nacht zu Stars, gewinnen sogar einen Oscar und einen Golden Globe. Es bleibt ihr einziger Erfolg. Danach trennt sich die Band. Bis heute ist Take My Breath Away aber nicht mehr wegzudenken. Und Teil von bestem Rock und Pop.
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1: Im Studio Hanna Messerschmidt. Schönen guten Morgen. Das Spitzentreffen von Schwarz-Rot ist wie erwartet ohne große Beschlüsse zu Ende gegangen. Im Kanzleramt ging es am Abend darum, wie es nach dem Stopp der Entlastungsprämie weitergehen soll. Ziel war ein gemeinsamer Fahrplan für kommende Reformen, mehr nicht. Der Tankrabatt kommt mittlerweile größtenteils bei den Verbraucherinnen und Verbrauchern an. Das zeigt eine Untersuchung der Monopolkommission. Als Grund nennt sie vor allem den starken politischen und öffentlichen Druck. Deutschland gehört weltweit weiter zu den Top-Zielen für Cyberkriminelle. Letztes Jahr zählte das BKA rund 335.000 Fälle. Die Dunkelziffer dürfte deutlich größer sein. Einen großen Anstieg gab es bei sogenannten Ransomware-Angriffen, bei denen Lösegeld gefordert wird. Der Holocaust-Überlebende Albrecht Weinberg ist tot. Er ist im Alter von 101 Jahren friedlich gestorben, teilte seine Mitbewohnerin mit. Letztes Jahr sorgte Weinberg bundesweit für Aufsehen, als er aus Protest gegen eine gemeinsame Abstimmung von der Union mit der AfD sein Bundesverdienstkreuz zurückgab. Beim ersten ESC-Halbfinale haben sich 10 Länder ein Ticket fürs große Finale am Samstag gesichert. Neben Ländern wie Schweden, Israel und Griechenland ist auch Favorit.

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2: Im Studio Hanna Messerschmidt. Schönen guten Morgen. Wegweisende Beschlüsse, wie erwartet, viel Anzeige. Im Kanzleramt haben die Spitzen von Schwarz-Rot über einen gemeinsamen Fahrplan für kommende Reformen gesprochen. Thema war zum Beispiel die geplante Einkommenssteuerreform. SPD-Finanzminister Klingbeil sprach vorab von einer Arbeitssitzung. Inzwischen wird der Tankrabatt von fast 17 Cent weitgehend an die Verbraucher weitergegeben. Das zeigt eine Untersuchung der Monopolkommission, die die Bundesregierung berät. Auch der ADAC meldet sinkende Preise. Diesel kostete zum Wochenstart im Schnitt wieder weniger als 2 Euro pro Liter. Bei wichtigen Medikamenten wie Antibiotika und Insulin will die EU unabhängiger werden. Neue Regeln sollen es leichter machen, die Produktion in Europa mit öffentlichen Geldern zu unterstützen. Bislang ist die EU stark abhängig von Asien, wo viele Medikamente herkommen. Im südfranzösischen Cannes ist am Abend das internationale Filmfestival eröffnet worden. Der für die Herr-der-Ringe-Reihe bekannte Regisseur Peter Jackson bekam einen Ehrenpreis für sein Lebenswerk. Im Rennen um die begehrte Goldene Palme sind in diesem Jahr auch 3 deutsche Beiträge.
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0: 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Kennst du die Geschichte hinter diesem Song? Anfang der 90er Jahre. Dave Perner tourt mit Soul Asylum durch die Clubs. Es ist keine schöne Zeit. Die Band ist erfolglos und Dave hat mit Depressionen zu kämpfen. Eines Abends sitzt er in einer schäbigen Garderobe und schreibt sich seinen Schmerz von der Seele. Kannst du mir helfen, mich zu erinnern, wie man lächelt? Irgendwie dafür sorgen, dass mir alles lohnenswert erscheint? Er macht daraus einen Song. Runaway Train wird zum Durchbruch für Soul Asylum. Heute gehört er fest zu bestem Rock und Pop.
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1: Im Studio Hanna Messerschmidt. Schönen guten Morgen. Wegweisende Beschlüsse, wie erwartet, Fehlanzeige. Im Kanzleramt haben die Spitzen von Schwarz-Rot über einen gemeinsamen Fahrplan für kommende Reformen gesprochen. Thema war zum Beispiel die geplante Einkommenssteuerreform. SPD-Finanzminister Klingbeil sprach vorab von einer Arbeitssitzung. Inzwischen wird der Tankrabatt von fast 17 Cent weitgehend an die Verbraucher weitergegeben. Das zeigt eine Untersuchung der Monopolkommission, die die Bundesregierung berät. Auch der ADAC meldet sinkende Preise. Diesel kostete zum Wochenstart im Schnitt wieder weniger als 2 Euro pro Liter. Bei wichtigen Medikamenten wie Antibiotika und Insulin will die EU unabhängiger werden. Neue Regeln sollen es leichter machen, die Produktion in Europa mit öffentlichen Geldern zu unterstützen. Bislang ist die EU stark abhängig von Asien, wo viele Medikamente herkommen. Im südfranzösischen Cannes ist am Abend das internationale Filmfestival eröffnet worden. Der für die Herr-der-Ringe-Reihe bekannte Regisseur Peter Jackson bekam einen Ehrenpreis für sein Lebenswerk. Im Rennen um die begehrte Goldene Palme sind in diesem Jahr auch 3 deutsche Beiträge.
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2: Wir sind Hanna und Nikolaus. Bei uns gibt es auch jetzt am frühen Morgen schon die meisten 80er und 90er.
3: Jetzt einer zum Wachklatschen und Mitsingen. Queen,
4: we will rock you.
3: Schönen Mittwoch.
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0: immer noch nicht das Musical gesehen. Weißt du, das We Will Rock You Musical läuft ja hier in Stuttgart.
1: Boah, also ich sag mal.
0: Ach so, gut.
1: Wir lieben ja Queen, ne? Also Queen, so die rockigen Queen.
0: Ist eher für die Musical-Fans, ja. Ne? Ja, so machen sie das leider ganz oft. Die neue 107.7, bester Rock und Pop. Ein dreiminütiges Linkin Park Musical.

0: Wir treffen ja jeden Morgen hier vor der Sendertür den netten Bäckerlieferanten, ja, der mit seinem LKW die ganze frische Bäckerware bringt. Und deswegen sollte dir dieses Geräusch bekannt vorkommen.
1: Wenn der rückwärts fährt.
0: Richtig. In the Shadows von The Rasmus. Geiles Intro, wie sich so aufbaut. Aber klingt, als würde ein LKW rückwärts gerade einfahren.

0: das Shirt mit dem roten Brustring an.
1: Ich seh's.
0: Die neue 107.7, aber nicht ohne Grund. Heute ist bundesweiter Trikottag. Also alle Vereinsmitglieder sollen ihre Trikots anziehen.
1: So? Aber mein Sohn ist mittlerweile jeden Tag Trikottag.
0: Ja, das ist auch so ein bisschen mein Problem, ehrlich gesagt. Ich bin aus dem Alter eigentlich raus.
1: Ja, definitiv.
0: Aber VfB-Trikot geht immer. I

0: Wenn ihr mit dem Zug über mehrere Länder verreist, dann ist es mit dem Ticket meist nicht ganz so einfach. Das soll sich jetzt aber künftig ändern. Eins unserer Themen jetzt. Es ist Mittwochmorgen, 5.30 Uhr.
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0: Mit Fabian Hoffmann.
2: Schönen guten Morgen. Baden-Württemberg bekommt heute einen neuen Ministerpräsidenten. Im Landtag in Stuttgart soll Cem Özdemir zum neuen Regierungschef einer grün-schwarzen Regierung gewählt werden. Er folgt auf seinen Parteikollegen Winfried Kretschmann, der aus Altersgründen nicht noch einmal zur Wahl angetreten war. Das Spitzentreffen von Schwarz-Rot ist wie erwartet ohne große Beschlüsse zu Ende gegangen. Im Kanzleramt ging es beim Koalitionsausschuss am Abend darum, was nach dem Stopp der Entlastungsprämie kommt. Ziel war ein gemeinsamer Fahrplan für die kommenden Reformen, mehr nicht. Der Tankrabatt kommt mittlerweile größtenteils bei den Verbraucherinnen und Verbrauchern an. Das zeigt eine Untersuchung der Monopolkommission. Als Grund nennt sie vor allem den starken politischen und öffentlichen Druck. Das Europaparlament berät heute über neue Regeln beim Kauf von Zugtickets. Bislang sind Zugreisen durch mehrere Länder oft kompliziert, weil man Fahrkarten von unterschiedlichen Anbietern braucht. Die EU-Kommission will die Betreiber dazu verpflichten, künftig auch Tickets aus anderen Ländern zu verkaufen. Im ersten ESC-Halbfinale haben sich 10 Länder ein Ticket fürs große Finale gesichert. Neben Ländern wie Schweden, Israel und Griechenland ist auch Favorit Finnland weiter. Deutschland ist als einer der großen Geldgeber automatisch im Finale am Samstag dabei.
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0: Guten Morgen, hier ist das Wetter für uns in Baden-Württemberg.
3: Du bist ja auch nur dabei, weil du großer Geldgeber bist übrigens.
0: Klingt voll schlimm, oder? Wie Papa zahlt. Ich kann zwar nichts, aber Papa zahlt.
3: Liebe erkauft, ganz krass. Schlimm. Naja.
0: In Freiburg messen wir aktuell 4 Grad. Ebenso in Stuttgart und in Gammertingen im Kreis Sigmaringen 1 Grad plus aktuell.
3: Wow.
0: Ja, wir starten wieder frisch in den Tag. Später zeigt sich aber immer wieder die Sonne und am Abend kann es dann auch wieder nass werden. Morgen ebenso unbeständig mit Sonne, Regen im Wechsel bei maximal 15 Grad.
3: Und deswegen kann ich mir durchaus vorstellen, dass es Leute gibt, die heute kratzen müssen.
0: Ja, definitiv.
3: 5.33 Uhr, die neue 107.7 Verkehrsservice. Immerhin müsst ihr ansonsten noch keine Zeit extra einplanen, alles frei. Eure Staus, eure Blitzer gerne kostenlos melden. 0800 24 7 107.7.
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0: Hanna und Nikolaus hier, Baden-Württembergs Rockigste Morning Show. Guten Morgen.
3: Nett von euch, dass ihr uns zu dieser gottlosen Uhrzeit nicht alleine lasst. Die meisten 80er und 90er, hier sind die Toten Hosen.
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0: Ich sehe niemanden gern leiden, das will ich gleich mal vorneweg sagen.
1: Oh Gott.
0: Hier ist die neue 107.7. Aber ich habe mir schon gestern ein paar Mal in der Innenstadt gedacht, hätte da mal auf eure Eltern gehört. Da waren ein paar Kinder, Schülergruppen unterwegs, die hatten keine Jacke an. Haben die sich den Arsch abgefroren, ja. Hanna? Du hast gesehen, die hat den
1: Ist halt auch Mitte Mai, wer rechnet denn da?

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Kennst du die Geschichte hinter diesem Song? Es ist 1972, British Columbia, Kanada. Der 15-jährige Rick Hansen möchte seinem Leben einen Sinn geben. Seit einem schweren Verkehrsunfall ist er ab der Hüfte gelähmt. Doch er gibt nicht auf und startet einige Jahre später seine Man-in-Motion-Tour. Mit seinem Rollstuhl legt er jeden Tag 70 Meilen zurück und sammelt Geld für die Rückenmarkforschung. Die Medien interessieren sich nicht groß für seine Geschichte, bis John Parr ins Spiel kommt. Der britische Songwriter wird auf Hansens Geschichte aufmerksam und hat urplötzlich die Idee für einen Song. Bei seiner Tour hat Hansen über 40.000 Kilometer zurückgelegt und damit über 26 Millionen Dollar gesammelt. John Parrs St. Elmo's Fire ist heute ein Teil von bestem Rock und Pop.

0: krieg ja immer Haue von dir für mein grandioses Hobby Angeln. Erst die neue 107.7. Hättest du lieber, dass ich so wie Phil Collins Modelleisenbahn baue?
1: Oh, da tue ich zumindest niemandem weh.
0: Oder so wie Pink, dass ich gerne häkel?
1: Das hat eine Mama.
0: Oder Cindy Lauper, die ist Wrestling-Fan.
1: Schwierig.
0: Prince hat sich Tauben daheim gehalten.
1: Noch schwieriger.
0: Alice Cooper ist Golfer.
1: Ja, frische Luft, raus mit dir. Du schmeißt doch eh deine Frisbees
0: da. Ich wollte gerade sagen, da bin ich ja auch privat am nächsten Tag. Ich spiele ja Frisbee-Golf, deswegen...
1: Schmeiß erst eine Frisbee und hinterher schlägst du einen
0: Golf
1: Ball.
0: Kann ich mir tatsächlich so für die Rente?
1: Das wundert mich nicht, ja.
0: Dann spiele ich mit ihm. Hier ist Alice Cooper, Poison. 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

Es ist kurz vor sechs. Kurz vor sechs. Hier ist die neue 107.7 mit dem epischen guten Morgen Rocksong.

0: bei uns das Klopapier auf.
1: Das ist nicht. Das kann ich.
0: Na, wir haben so einen Ständer. Er findet es total geil.
1: Liebe Grüße ans Jugendamt Reutlingen. Da ist ein 5-Jähriger wirklich im Dauereinsatz bei Hanna daheim, wirklich.
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0: Heute steht Milka vor Gericht, weil die Tafel Schokolade jetzt, ohne es groß zu kommunizieren, nur noch 90 Gramm anstatt 100 hat.
1: Ich hab's gestern gleich gedacht, ihr habt noch Hunger, als ich fertig bin.
0: Nach 10 Tafeln. Ja. Eins unserer Themen jetzt. Es ist Mittwochmorgen, 6 Uhr.
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0: Mit Stefanie Häuslein.
9: Guten Morgen. Bundeskanzler Merz, Vizekanzler Klingbeil und ihre Spitzenleute hinter verschlossenen Türen. 6 Stunden lang hat der Koalitionsausschuss im Kanzleramt am Abend und in der Nacht beraten. Das Ergebnis ist noch unbekannt. Es soll schriftlich an die Presse gehen. Statements sind nicht geplant. Aus Berlin berichtet die neue 107.7-Korrespondent Jan-Henne Reitze.
10: Niemand hat wutentbrannt die Runde verlassen und es ist bisher auch nichts darüber bekannt, dass rumgebrüllt wurde, wie es wohl beim letzten Mal gewesen sein soll. Merz und Co. glauben noch daran, irgendwie die Kurve zu kriegen. Aber Antworten darauf, wie genau Gräben bei zahlreichen Themen überwunden werden sollen, fehlen weiterhin. Dazu gehören klaffende Milliardenlücken im Haushalt, also genau das Problem, an dem die Ampel-Vorgängerregierung letztlich zerbrochen ist.
9: Nach 15 Jahren Kretschmann soll heute Cem Özdemir neuer Ministerpräsident für Baden-Württemberg werden. Seine Wahl durch den Landtag ist für den Vormittag eingeplant. Der 60-jährige Ex-Bundesagrarminister wäre der erste Ministerpräsident mit türkischen Wurzeln in der Geschichte der Bundesrepublik. Özdemir führt eine Neuauflage von Grün-Schwarz im Südwesten an. Sein Vize soll CDU-Landeschef Hagel werden. Und jetzt weitere Meldungen in Kürze. Die USA fordern vom Iran offenbar eine vollständige Kapitulation. Sie wollten keine echten Verhandlungen, hat Teheran kritisiert. Der Iran wolle ein Ende der Kämpfe. Präsident Trump hat die Waffenruhe im Iran gestern öffentlich in Frage gestellt. Das Bremer Landgericht entscheidet heute über die neuen Milka-Tafeln. Viele wiegen nur noch 90 statt 100 Gramm. Sie sind einen Millimeter dünner als die alten Tafeln. Die Verpackung ist aber fast identisch. Verbraucherschützer haben deshalb wegen Täuschung geklagt. Und in Südfrankreich, in Cannes, hat am Abend das internationale Filmfestival begonnen. Und zum Start gab es den Ehrenpreis fürs Lebenswerk für Herr der Ringe-Regisseur Peter Jackson. Im Rennen um die Goldene Palme sind dieses Jahr auch 3 deutsche Beiträge.
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0: Schönen guten Morgen, hier ist das Wetter für uns in Baden-Württemberg. Eigentlich haben wir typisches Aprilwetter gerade. Heute und die kommenden Tage ist alles möglich, dafür aber definitiv zu kühl für Mitte Mai. In Gerlingen im Kreis Ludwigsburg bekommen wir heute maximal 14 Grad, bei euch in Pforzheim 13 und in Villingen-Schwenningen sogar nur 12.
1: gleich 3 nach 6. Die neue 107.7 Verkehrsservice. Vorsichtig auf der A6. Fahrt Richtung Heilbronn zwischen Ilshofen und Schwäbisch Hall. Ein Gegenstand auf der linken Spur. Und im Kreis Heidenheim hat's gekracht. Landstraße zwischen Anhausen und dem Abzweig nach Dettingen am Aalbuch. Vorsichtig, ungesicherte Unfallstelle. Eure Staus, eure Blitzer immer kostenlos. 0800 24 7 107.
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0: Wenn ihr euch den Freitag freigenommen habt, dann habt ihr heute euren letzten Arbeitstag diese Woche.
1: Ihr kennt uns. Wir sind da am Freitag.

0: schwarz wie die Wetteraussichten für die nächsten Tage.
1: Oh, Black Sabbath, Paranoid, die neue 107.7. Ich habe das Gefühl, wir zahlen jetzt halt die Rechnung für diesen abartig schönen April.
2: Ja,
1: so ein bisschen Bäumchenwechselig.
2: Aber schon Halbzeit bei den Eisheiligen, deswegen.

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0: gleich 13 nach 6. Hanna und Nikolaus hier, guten Morgen.
1: Morgen.
0: Ich würde sagen, wenn die Väter morgen mit dem Bollerwagen losziehen, dann gönnen sich die Frauen dafür einen Ausflug zum Jungbrunnen.
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0: Nicht, dass es irgendjemand nötig hätte.
1: Ey, ich wollte gerade sagen.
0: Aber einen Jungbrunnen findet ihr auch in Trip-Trip. Da kommt man dran vorbei, wenn man mit der Badewanne fährt. Meine absolute Lieblingsattraktion. Und nein, bevor du was sagst, nicht nur, weil man da nackte Frauenfiguren sieht.
1: Weil du deswegen einfach nicht alterst.
0: Richtig, weil ich so oft am Jungbrunnen schon vorbeigekommen bin.
1: Wir schenken euch auf jeden Fall jeden Morgen um 7 nach 7 ein Trips-Trill-Super-Ticket. Dafür müsst ihr nur in Nikolaus Song euer Trips-Trill-Wissen unter Beweis stellen. Wie Angelo aus Hüfingen im Schwarzwald gestern.
3: Du fährst gleich einen Looping hier mit 100 auf dem Tacho. Die gesuchte Achterbahn, die heißt
4: Karacho.
1: Yeah! Yeah! Ja, die Karacho, die wahrscheinlich heftigste Achterbahn in Trips-Trill.
0: Oh ja.
1: Die Thomas aus Sulzbach an der Mur auch noch ein bisschen Bauchschmerzen bereitet. Hm. Er will nämlich heute das Superticket ergattern, hat zu Achterbahnen aber eher ein schwieriges Verhältnis.
4: Ich habe mit der Höhe extrem Angst und ich habe jetzt zwar letztes Jahr meine Flugangst mal kurz überwunden, weil ich sonst nicht nach Island gekommen wäre.
1: Okay, für Island war es dann möglich, okay?
4: Ja, da sind wir geflogen, aber sonst habe ich mit der Höhe extrem Angst und war bei mir ein Kindheitstrauma. Ich war in der Schiffschaukel mal drin und ja, habe den Fehler gemacht, relativ weit hinten zu sitzen. Hm. Und das war dann nicht so angenehm. Also danach habe ich ja alles so gemieden. Ja. Hm.
0: Das glaube ich. Das heißt, erst hast du dich mit Ryanair rangetastet und jetzt ein richtiges Achterbahnerlebnis.
4: Richtig, genau. Ja. Kommt nicht drum rum, also meine Frau ist da so eine Hobby-Urlauberin, kommt halt nicht so drum rum.
1: Eine Hobby-Urlauberin.
0: Das hört sich sehr schön an, ja. Und die Kinder sind Hobby-Achterbahn-Verrückte, oder?
4: So kann man sagen, ja. Die sind Adrenalin-Junkies, genau, ja.
0: Und jetzt wurde ausgerechnet dir quasi auch noch die Verantwortung zuteil, zu entscheiden, ob die ganze Family nach Trips-Trill kommt oder nicht.
4: Ja, genau. Für irgendwas muss der Vater gut sein.
0: Ob's der Vater richtet. Um 7 nach 7 versucht sich Thomas aus Sulzbach an der Mur nach Trips-Trill zu rocken. Bewerbt euch auch über die neue 107.7.de.
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0: Sonnenaufgangssong. Zumindest ballert jetzt seit 3 Minuten hier die Sonne ins Studio. Queen, I want to break free.
1: Es ist so toll, dass es wieder so früh hell wird.
0: Heute Morgen ist es mir auch zum ersten Mal aufgefallen. 5:30 wurde es schon langsam richtig.
1: Ah, wunderbar.

0: 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Kennst du die Geschichte hinter diesem Song?
1: 1979. Robert Hazard, ein junger Songwriter und Sänger, schreibt an seinem ersten Album. Ein Song davon ist dieser. Die Geschichte eines Mannes mit vielen Frauen an seiner Seite, die Spaß haben. Doch die Nummer wird kein großer Erfolg. Bis Cyndi Lauper sie hört. Das wird ein Hit, meint sie. Aber nur, wenn eine Frau diesen Song singt. Also kauft sie Robert Hazard den Song ab, schreibt ihn um und macht daraus einen Welthit. Heute ist Girls Just Wanna Have Fun der Song der 80er Jahre und ist ein Teil von bestem Rock und Pop.
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11: Die Toten Hosen und die Ärzte wollen neben vielen anderen Bands gegen Abzocke bei Konzerttickets vorgehen. Eins unserer Themen jetzt. Es ist Mittwochmorgen, 6.30 Uhr.
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11: Mit Stefanie Häuslein.
12: Guten Morgen. Union und SPD gehen in die konkrete Vorbereitung für eine Steuer- und Sozialreform. Das ist ein Ergebnis der 6-stündigen Koalitionsausschusssitzung in der Nacht. Offen bleibt, wie die Regierung auf die hohen Energiepreise reagieren will. Finanzminister Klingbeil will in den nächsten Wochen Vorschläge für eine Einkommenssteuerreform machen. Nach dem Streit der vergangenen Wochen soll die Stimmung im Kanzleramt diesmal gut gewesen sein. Hunderte Musikstars und Konzertveranstalter fordern wirksamere Gesetze gegen Ticketwucher auf dem Zweitmarkt. Sie haben einen offenen Brief verfasst. Die Toten Hosen, die Ärzte, Deichkind, Kraftklub und viele weitere kritisieren, Deutschland ist bisher ein Paradies für Spekulanten. Thomas Bremser weiß mehr.
13: Wer seine Konzertkarten weiterverkaufen will, kann das auf einem Zweitmarkt tun. Doch dort tummeln sich immer mehr Abzocker. Die kaufen die Tickets in Massen auf, oft mit einer automatisierten Software, um sie anschließend zu Wucherpreisen weiterzuverkaufen. Etwa bei Viagogo oder eBay. Dort landen auch immer mehr gefälschte Tickets. Die Musikstars fordern eine Preisobergrenze für den Zweitmarkt. Und die Konzertveranstalter sollten bestimmen, auf welchen Plattformen ihre Tickets weiterverkauft werden dürfen.
12: Und jetzt weitere Meldungen in Kürze. Cem Özdemir soll heute neuer Ministerpräsident für Baden-Württemberg werden. Am Vormittag wird im Landtag gewählt. Der 60-Jährige wäre der erste Ministerpräsident mit türkischen Wurzeln in der deutschen Geschichte. Özdemirs Vize soll CDU-Landeschef Hagel werden. Die USA fordern vom Iran offenbar eine vollständige Kapitulation. Sie wollten keine echten Verhandlungen, hat Teheran kritisiert. Der Iran wolle ein Ende der Kämpfe. Präsident Trump hat die Waffenruhe im Iran gestern öffentlich in Frage gestellt. Und im Halbfinale des Eurovision Song Contest hat es am Abend viel Lob für den deutschen Beitrag gegeben. Der Auftritt von Sarah Engels mit ihrem Song Fire wurde lang beklatscht und von Kritikern gelobt. Unter anderem haben sich Israel, Finnland und Griechenland am Abend qualifiziert.
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11: Guten Morgen, hier ist das Wetter für uns in Baden-Württemberg. In Fellbach im Rems-Murr-Kreis messen wir aktuell noch 4 Grad. Ebenso bei euch in Kehl und in Neuffen im Kreis Esslingen sind es nur 2. Nach diesem kalten Morgen bekommen wir heute trotzdem wieder oft Sonne, teils Wolken und am Abend wieder Regen. Morgen wird es ähnlich, bei maximal 15 Grad.
15: Schönen guten Morgen auf die Straßen, 6.32 Uhr. Ja, der Mittwoch, der sich wie ein Freitag anfühlt, sieht auch auf den Straßen erstmal so aus. Einzige Meldung aktuell, Kreis Göppingen zwischen Holzhausen und Uhingen. Unfallaufnahme und Sperrung. Die Schorndorfer Straße ist es in beiden Richtungen aktuell. Kommt gut und sicher ins Geschäft. Eure Staus und Blitzer gerne kostenlos melden. 0800 24 7 107 7.
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15: Good morning, ladies and gentlemen. Kurz nach 6:30. Wir lieben Rockmusik, ihr liebt Rockmusik und deswegen gibt's eine Klugscheißerfrage aus der Rockwelt. Ihr hört schon die Band, oder? AC/DC. Wir bekommen, also ich zumindest gerade, Endorphinausstöße, Glücksgefühle, wenn wir AC/DC hören. Aber welche Auswirkungen hat Musik von AC/DC auf Marienkäfer? Gibt's wirklich eine Studie zu? Marienkäfer, wenn die AC/DC hören: A. Verlieren sie ihren Appetit. B. Dann können sie nicht mehr aufs Klo. Oder C. Dann steigt die Körpertemperatur.
11: Was davon könnte stimmen? Jetzt anrufen und unsere schicke schwarze Klugscheißertasse bekommen.
15: Vielleicht beobachtet ihr jetzt einfach schnell einen Marienkäfer in eurer Nähe, wenn wir AC/DC spielen. Die Musik sorgt nämlich dafür, dass Marienkäfer A. den Appetit verlieren, B. nicht mehr Pipi können oder C. die Körpertemperatur steigt. 0800 24 7 jetzt anrufen und Klugscheißer werden. Hier sind der Marienschreck, AC/DC, you shook me.

0: Marienkäfer sind ja eigentlich Glücksbringer.
1: Ja.
0: Jeder freut sich doch, wenn er Marienkäfer sieht. Aber ob der Marienkäfer sich auch freut, wenn er euch sieht? Es ist 7:15.
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1: Oh ja. In den USA hat es eine große Studie gegeben, was Marienkäfer mögen und was nicht. Und dabei wurde auch geprüft, was Musik mit ihnen macht. Und die Tierchen haben ganz besonders auf Rockmusik, insbesondere auf AC/DC reagiert. Welche Auswirkung hat AC/DC-Musik auf Marienkäfer? A. Sie verlieren ihren Appetit. B. Sie können kein Pipi mehr machen. Oder C. Die Körpertemperatur steigt.
0: 0824-7777. Hanna und Nikolaus hier. Wen haben wir denn dran? Hallo?
3: Die Melanie.
0: Schönen guten Morgen.
1: Die Melanie, grüße dich. Woher kommst du?
3: Aus Schwäbisch Gmünd.
1: Und in Gmünd habt ihr da auch eine kleine Marienkäferplage?
3: Aktuell zum Glück nicht. Wir hatten schon, war wirklich eine Scheißgeschichte. Ja. aber aktuell gar kein Problem.
1: Ja, dann findet man die auf einmal gar nicht mehr so hübsch und süß, wenn die einen die ganze Zeit anfliegen.
3: Richtig. Und die machen doch auch erstaunlich viel Dreck für so kleine Dinger.
1: Weil du natürlich weißt, was du zu tun hast, um mit Marienkäfern umzugehen. Was ist die richtige Antwort, Melanie?
3: Ich tippe auf C. Alles andere macht für mich gar keinen Sinn.
1: Für mich
3: Nein, auch, echt? Tatsächlich?
1: Für mich macht es auch keinen Sinn, aber sie verlieren ihren Appetit.
3: Nein! Funktioniert bei mir leider nicht.
1: Vielleicht
0: es wäre gut, gell, wenn das so einfach wäre.
1: Vielleicht zu früh aufgegeben,
3: ja, tatsächlich.
1: Weil in der Studie heißt es 18 Stunden Beschallung AC/DC und dann sind sie weg.
3: Okay.
1: Beziehungsweise haben keine Fresslust und das hilft ja schon mal.
3: Der Hammer.
1: Und übrigens ist es auch wirklich die einzige Musik. Also ihr braucht jetzt hier nicht irgendwie mit Schlager oder Country. Hard Rock, Heavy Metal muss es sein.
3: Wer will Schlager verlieren, dann Andrea, bitte.
1: Das ist völlig wichtig. Melanie, allein dafür würde ich dir gerne eine Klugscheißertasse geben für den Spruch. Aber versuch's am Freitag wieder um 7:15. Danke dir fürs Mitspielen, ja?
3: Alles klar.

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0: Also wenn ich Klopapier auffülle, ne, dann mache ich mit dem ersten Blatt noch so ein bisschen Origami-Kunst, wie in so einem richtig guten Hotel. Ja klar, damit es danach mir richtig, richtig schön hat.
1: Alles klar.
0: 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Schönen Mittwoch euch allen.
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1: Heute steht Milka vor Gericht, weil die Tafel Schokolade jetzt, ohne es groß zu kommunizieren, nur noch 90 Gramm anstatt 100 hat.
0: Und ich dachte gestern Abend noch, ich habe doch noch Hunger nach der Tafel. Ganz klar.
1: Eins unserer Themen jetzt. Es ist Mittwochmorgen, 7 Uhr.
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11: Guten Morgen. Lange Nacht im Kanzleramt. 6 Stunden lang hat der Koalitionsausschuss um Bundeskanzler Merz und Vizekanzler Klingbeil sich beraten. Und wie es heißt, gehen Union und SPD jetzt in die konkrete Vorbereitung für eine Steuer- und Sozialreform. Klingbeil will in wenigen Wochen Vorschläge für eine Einkommensteuerreform machen. Aus Berlin berichtet die neue 107.7-Korrespondent Jan-Henne Reitze.
12: Niemand hat wutentbrannt die Runde verlassen und es ist bisher auch nichts darüber bekannt, dass rumgebrüllt wurde, wie es wohl beim letzten Mal gewesen sein soll. Merz und Co. glauben noch daran, irgendwie die Kurve zu kriegen. Aber Antworten darauf, wie genau Gräben bei zahlreichen Themen überwunden werden sollen, fehlen weiterhin. Dazu gehören klaffende Milliardenlücken im Haushalt, also genau das Problem, an dem die Ampel-Vorgängerregierung letztlich zerbrochen ist.
11: Nach 15 Jahren Kretschmann soll heute Cem Özdemir neuer Ministerpräsident für Baden-Württemberg werden. Seine Wahl durch den Landtag ist für den Vormittag eingeplant. Der 60-jährige Ex-Bundesagrarminister wäre der erste Ministerpräsident mit türkischen Wurzeln in der Geschichte der Bundesrepublik. Özdemir führt eine Neuauflage von Grün-Schwarz im Südwesten an. Sein Vize soll CDU-Landeschef Hagel werden. Und jetzt weitere Meldungen in Kürze. Mercedes verkauft seine Autohäuser in Berlin und Brandenburg. Alle 7 konzerneigenen Standorte gehen an die britische Global Auto Holdings. Für die 1200 Beschäftigten soll heute eine Mitarbeiterversammlung sein. Das Bremer Landgericht entscheidet heute über die neuen Milka-Tafeln. Viele wiegen nur noch 90 statt 100 Gramm. Sie sind einen Millimeter dünner als die alten Tafeln. Die Verpackung ist aber fast identisch. Verbraucherschützer haben deshalb wegen Täuschung geklagt. Und hunderte Musiker und Konzertveranstalter fordern strengere Gesetze gegen Ticketwucher. Die Toten Hosen, die Ärzte, Element of Crime und viele weitere haben einen offenen Brief verfasst. Bisher können Spekulanten in Deutschland nämlich Massen von Tickets kaufen und auf dem Zweitmarkt verkaufen.
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1: Schönen guten Morgen, hier ist das Wetter für uns in Baden-Württemberg. Zum Wochenende wird es wieder milder. Heute und morgen am Feiertag jetzt aber erst noch mal kühl, auch immer wieder nass, aber zum Glück ja auch immer wieder Sonne. In Mühlacker im Enzkreis bekommen wir heute maximal 13 Grad, ebenso bei euch in Aalen und auch in Heidelberg. Morgen ist Vatertag. 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
0: 307, die neue 107.7 Verkehrsservice. Fast gar nichts los. Die üblichen kleinen Staus im Berufsverkehr. Ansonsten nur eine Gefahrenstelle betrifft die A8. Vorsichtig, wenn ihr gerade Richtung Karlsruhe fahrt. Zwischen Heimsheim und Pforzheim Süd sind Gegenstände auf der Fahrbahn. Eure Staus, eure Blitzer ansonsten gerne kurz kostenlos durchgeben. 0800 24 7 107.7.
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1: Morgen ist Vatertag. Hanna und Nikolaus sind hier. Schönen guten Morgen.
0: Aber jetzt schon bei uns Vatertagsmusik. Survivor mit Eye of the Tiger. Die meisten 80er und 90er für euch.
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0: Es ist 7:07, Tag 3 in der kurzen Woche. Und für eine Familie aus dem Rems-Murr-Kreis könnte sich die Planung für den Feiertag jetzt radikal ändern.
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2: Hanna und Nikolaus hier, guten Morgen.
0: Hallo.
2: Auch Tag 3 von unserer Radioneuheit, von unserem neuen Quiz-Song. Und ich bin so glücklich, dass er euch genauso viel Spaß macht wie mir. Vielen Dank an der Stelle mal an alle, die sich schon eingetragen haben über unsere Homepage, die neue 107.7.de.
0: Na, kein Wunder, ihr habt alle Bock auf ein Trips-Trill-Super-Ticket.
2: Ja.
0: Kleine Familienauszeit auf unsere Kosten. Wir zahlen den Eintritt und übernehmen die Verpflegung.
2: Dafür müsst ihr in meinem Trips-Trill-Song immer um die Uhrzeit die Lücken richtig ergänzen. Valerie aus Backnang und Angelo aus Hüfingen im Schwarzwald haben das schon geschafft. Und heute möchte jetzt Thomas aus Sulzbach an der Mur versuchen.
0: Ja, es gibt aber ein kleines Problem. Thomas hat eigentlich Höhenangst.
2: Ja.
0: Er möchte sich ihr aber stellen. Thomas, und das alles nur für deine Familie. Ist wirklich toll von dir.
2: Ja.
3: Für irgendwas muss das Vater gut sein, ja.
2: Dann will ich einfach direkt mal starten mit deinem Song. Hier kommt Frage 1 für dich, okay?
3: Ja, danke schön, ja.
4: Sing jetzt

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1: Schrei.
2: Deiner wird besonders laut sein wahrscheinlich.
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1: Nachten.
2: Jawohl!

0: Der Park. Die Stadt heißt?
1: Klebronn.
2: Klebronn. Thomas, ich habe ganz schlechte Nachrichten.
1: Wieso?
2: Du wirst dich leider deiner Achterbahnangst stellen müssen. Jawohl!
1: Super! Ja, super, super. Vielen Dank. Da freue ich mich und auch die Familie.
2: Super, ganz, ganz viel Spaß euch natürlich.
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0: guten Grund, warum ich bei dem Song immer an Party, Feiern und Abrissstimmung denken muss. Chumbawamba Tub Thumping war so der inoffizielle Abi-Song an unserer Schule. Also egal, welcher Abi-Jahrgang dran war, die haben einmal performt auf dem Pausenhof. Und gerade sind ja auch Abschlussprüfungen. Liebe Grüße an alle Realschüler. Ich hoffe, ihr habt gestern Mathe gut überstanden.
1: Die Party kommt.
0: So ist es. The Party Never Stops. 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

Mit Polizeisirenen endet Dirty Diana. Es geht auch um übergriffige Groupies. Da hat Michael Jackson, glaube ich, viel schlechte Erfahrungen gemacht. 7:22 Uhr. Schönen Mittwoch euch.

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14: Die Toten Hosen und die Ärzte wollen neben vielen anderen Bands gegen Abzocke bei Konzerttickets vorgehen. Eins unserer Themen jetzt. Es ist Mittwochmorgen, 7.30 Uhr.
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15: Guten Morgen. Union und SPD gehen in die konkrete Vorbereitung für eine Steuer- und Sozialreform. Das ist ein Ergebnis der 6-stündigen Koalitionsausschusssitzung in der Nacht. Offen bleibt, wie die Regierung auf die hohen Energiepreise reagieren will. Finanzminister Klingbeil will in den nächsten Wochen Vorschläge für eine Einkommenssteuerreform machen. Nach dem Streit der vergangenen Woche soll die Stimmung der Sitzung diesmal gut gewesen sein. Hunderte Musikstars und Konzertveranstalter fordern wirksamere Gesetze gegen Ticketwucher auf dem Zweitmarkt. Sie haben einen offenen Brief verfasst. Die Toten Hosen, die Ärzte, Deichkind, Kraftklub und viele weitere kritisieren, Deutschland ist bisher ein Paradies für Spekulanten. Thomas Bremser berichtet.
0: Wer seine Konzertkarten weiterverkaufen will, kann das auf einem Zweitmarkt tun. Doch dort tummeln sich immer mehr Abzocker. Die kaufen die Tickets in Massen auf, oft mit einer automatisierten Software, um sie anschließend zu Wucherpreisen weiterzuverkaufen. Etwa bei Viagogo oder eBay. Dort landen auch immer mehr gefälschte Tickets. Die Musikstars fordern eine Preisobergrenze für den Zweitmarkt. Und die Konzertveranstalter sollten bestimmen, auf welchen Plattformen ihre Tickets weiterverkauft werden dürfen.
15: Und jetzt weitere Meldungen in Kürze. Der Iran ist militärisch wohl stärker als von der US-Regierung dargestellt. 70% der Raketen und Rampen seien noch einsatzbereit, melden Medien unter Berufung auf Geheimdienste. Präsident Trump weist Berichte über militärische Erfolge des Iran scharf zurück. Sindelfingen hat eine neue Polizeiverordnung beschlossen. Sie orientiert sich an den Vorgaben des Landes. Künftig sind die Regeln für Sicherheit und Sauberkeit verständlicher und teils strenger. Schwerpunkte sind Müll in der Stadt, Plakatieren und Betteln. Im südfranzösischen Cannes hat am Abend das internationale Filmfestival begonnen und zum Start gab es den Ehrenpreis fürs Lebenswerk für Herr der Ringe-Regisseur Peter Jackson. Im Rennen um die Goldene Palme sind dieses Jahr auch 3 deutsche Beiträge.
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14: Schönen guten Morgen. Hier ist das Wetter für uns in Baden-Württemberg. In Rottenburg messen wir aktuell 4 Grad, in Schwäbisch Gmünd 5 und bei euch in Heilbronn 7. Ja, wir starten wieder frisch in den Tag, aber es zeigt sich ja auch schon wieder die Sonne. Am Abend kann es dann leider wieder nass werden. Morgen dann auch unbeständig mit Sonne und Regen im Wechsel bei maximal 15 Grad. 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
16: 7.32 Uhr, die neue 107.7 Verkehrsservice. Vorsichtig, Tiere auf der Autobahn A81 zwischen Horb am Neckar und Rottenburg. In beiden Richtungen vorsichtig, irgendwo sind Tiere unterwegs. Dann A8, vorsichtig, Gegenstände zwischen dem Flughafen in Stuttgart und Esslingen-Neuhausen. Und Baustellenstaus, die üblichen A8 bei Pforzheim, A81 Böblingen-Sindelfingen und auch im Engelbergtunnel 6 Kilometer Stop and Go. Geblitzt wird, Dankeschön, Gabi von Hohengären Richtung Engelberg am Waldrand. 70 sind erlaubt. Staus und Blitzer immer kostenlos. 0800 24 7 1077.
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14: Guten Morgen. Wir haben die meisten 80er, die meisten 90er, die meiste Musik. Jetzt Status Quo.
16: Wir sind ja auch Baden-Württembergs rockigste Morning Show. Hanna und Nikolaus hier. Schönen Mittwoch euch.
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0: Weißt du, welcher Satz gestern beim Abendessen sehr oft in Baden-Württemberg gefallen ist? Hm? Ich hab's dir ja gesagt, hätt halt eine Jacke angezogen. Hier ist die neue 107.7. Ich habe gestern mehrere Schülergruppen gesehen in der Stuttgarter Innenstadt. Mhm. Und die haben nicht auf ihre Eltern gehört. Die waren falsch angezogen. Die haben gesehen, Sonne, alles
1: ist
0: klar.
1: Ist halt auch echt kalt gewesen. Ja. Immer noch kalt.

0: gibt ja die unterschiedlichsten Weckertypen. Mal gucken, was für einer er ist. Gleich 7:45. Er ist ja immer pünktlich, unser Urschwabe aus Eislingen im Kreis Göppingen.
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2: Morgen, meine Lieben, grüßt euch.
3: Hi Jens.
0: Morgen Jens.
2: Bei mir klingelt einmal der Wecker im Handy und es war's. Und dann wird aufgestanden. Also ich kann das nicht so wie manche alle 5 Minuten sich diese übelste Zeit, diese übelste Zeit des Tages, wenn der Wecker klingelt, 5-mal zum Erleben. Das ist doch fürchterlich, ehrlich. Deswegen nein. Das heißt, der klingelt, rappelt einmal und dann wird aufgestanden.
0: Jetzt wichtige Frage. Hast du deinen Wecker immer an oder machst du den jeden Abend aufs Neue an?
2: Nein, ich habe so ein Handy, wo man dann wirklich die ganze Woche durchschaltet.
0: Genau, habe ich auch.
2: Ich muss morgen dran denken und den ausschalten.
0: Darauf will ich nämlich hinaus, weil ratet mal, wer am 1. Mai um 3.30 Uhr wachgeklingelt wurde. Und das ist ja so eine fiese Scheiße, wenn es an einem Freitag ist. Wisst ihr, wenn es ein langes Wochenende ist, dann fühlt es sich ja einfach nach Wochenende an. Heute Morgen, ich habe mir am 1. Mai direkt eine Erinnerung für heute Morgen ins Handy gemacht. Wecker ausschalten für morgen früh. Auch für den Ehefrieden daheim.
2: Ja, man lernt. Man lernt, weil der Partner ist ja auch. Ich könnte mit niemandem zusammen sein, die wo 10 Wecker braucht. Ich möchte so lang wie möglich liegen bleiben. Und wenn es klingelt, dann weiß ich, okay, heißt nicht umsonst Alarm, jetzt Alarm.
3: Ja.
2: Raus und fertig.
3: So geht es mir auch. Ich glaube, ich habe auch wirklich noch nie irgendwie verschlafen oder so.
0: Das ist ein Wunder der Natur. Na wirklich, Hanna hat ja keinen richtigen Wecker, um auch Lino nicht zu wecken, oder?
3: Nehme ich an. Nur so eine Uhr, die quasi vibriert, aber die vibriert wirklich so, ihr würdet auch davon wach werden.
2: Ja, vor allem, wenn das Seismologische Institut wird da wahrscheinlich
3: auch wollen. Weil vor allem, wenn der Arm gerade auf dem Bett liegt, dann vibriert das ganze Bett. Da habe ich schon ein paar Mal gedacht, jetzt wecke ich ihn gleich.
0: Je nachdem, wie man liegt, kriegt man vielleicht auch einfach kurz einen feuchten Traum und schläft dann weiter. Aber wir hören uns auf jeden Fall am Freitag. Da stehen wir nochmal alle gemeinsam auf. Jens, wie immer, 7:45. Hau rein.
2: Jawohl, kommt alle gut durch den Feiertag. Bis Freitag.
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0: 7.48 Uhr. Das waren Toto mit Africa und ich bin so froh, dass wir dieses wunderbare Original gerade gespielt haben. Ich war gestern Abend im Fitnessstudio und da ist parallel so ein Pumperkurs gelaufen. Und da haben sie Toto Africa in Pumperversion gehört.
1: Okay. Ich bin mal kurz auf YouTube den Song suchen. Wer hört?

0: glaube, ich bin fündig geworden. Du hast gerade erzählt, im Fitnessstudio lief ein Techno-Remix von Africa von Toto. Mhm. Wenn es der ist, den ich gefunden habe, verstehe ich nicht, wo dein Problem ist.
1: Oh mein Gott.
0: Das ist er, oder?
1: Ja.
0: Also ich könnte mir Schlimmeres vorstellen, als dazu zu pumpen. Oh. Links, rechts, hoch, runter.
1: Jawohl. Ich krieg gerade Schweißausbrüche.

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0: rate mal, wer bei uns das Klopapier auffüllt.
1: Das ist nicht. Das kann ich.
0: Na, wir haben so einen Ständer. Er findet es total geil.
1: Liebe Grüße ans Jugendamt Reutlingen. Da ist ein 5-Jähriger wirklich im Dauereinsatz bei Hanna daheim, wirklich.
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12: Gestern haben sich unter anderem Israel, Finnland und Griechenland im Halbfinale für den ESC qualifiziert. Deutschland ist ja automatisch dabei, weil wir dafür zahlen.
13: Toll.
12: Eins unserer Themen jetzt.
13: Erkaufte Liebe.
12: Es ist Mittwochmorgen, 8 Uhr.
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12: Mit Stefanie Häuslein.
14: Guten Morgen. Der Verfassungsschutz hat offenbar eine europäische Alternative zur umstrittenen Palantir-Software gefunden. WDR, NDR und Süddeutscher Zeitung zufolge hat das Bundesamt ein Programm einer französischen Firma gekauft. Es soll in der Terror- und Spionageabwehr große Datenmengen mittels KI auswerten. Über Palantir wurde seit Jahren debattiert. Kritiker warnen vor Abhängigkeiten von den USA und möglichen Risiken für Datenschutz und Demokratie. Lange Nacht im Kanzleramt. 6 Stunden hat der Koalitionsausschuss um Bundeskanzler Merz und Vizekanzler Klingbeil beraten. Und wie es heißt, gehen Union und SPD jetzt in die konkrete Vorbereitung für eine Steuer- und Sozialreform. Aus Berlin berichtet die neue 107.7-Korrespondent Jan-Henner Reitze.
15: Niemand hat wutentbrannt die Runde verlassen und es ist bisher auch nichts darüber bekannt, dass rumgebrüllt wurde, wie es wohl beim letzten Mal gewesen sein soll. Merz und Co. glauben noch daran, irgendwie die Kurve zu kriegen. Aber Antworten darauf, wie genau Gräben bei zahlreichen Themen überwunden werden sollen, fehlen weiterhin. Dazu gehören klaffende Milliardenlücken im Haushalt, also genau das Problem, an dem die Ampel-Vorgängerregierung letztlich zerbrochen ist.
14: Und jetzt weitere Meldungen in Kürze. Der Iran ist militärisch wohl stärker als von der US-Regierung dargestellt. 70% der Raketen und Rampen seien noch einsatzbereit, melden Medien unter Berufung auf Geheimdienste. Präsident Trump weist Berichte über militärische Erfolge des Iran scharf zurück. Mercedes-Benz verkauft seine Autohäuser in Berlin und Brandenburg. Alle 7 konzerneigenen Standorte gehen an die britische Global Auto Holdings. Für die 1200 Beschäftigten soll heute eine Mitarbeiterversammlung sein. Und im Halbfinale des Eurovision Song Contest hat es am Abend viel Lob für den deutschen Beitrag gegeben. Der Auftritt von Sarah Engels mit ihrem Song Fire wurde lange beklatscht und von Kritikern gelobt. Qualifiziert haben sich unter anderem auch Israel, Finnland und Griechenland.
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12: Guten Morgen, hier ist das Wetter für uns in Baden-Württemberg. Eigentlich typisches Aprilwetter gerade. Ja? Ja. Heute und die kommenden Tage ist alles möglich, aber es ist definitiv zu kühl für Mitte Mai. In Ellwangen im Ostalbkreis bekommen wir heute maximal 13 Grad. In Ludwigsburg 14, ebenso bei euch in Steinbronn im Kreis Böblingen. 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
13: Und auch auf den Straßen sieht's heute so aus, als wäre schon Freitag. 7:03, die neue 107.7 Verkehrsservice, ist nicht viel los. Einmal aufpassen bitte, Tiere im Kreis Calw, irgendwo zwischen Gechingen und Stammheim, Calverstraße, vorsichtig fahren. Ansonsten nur die üblichen Baustellenstaus. Am längsten steht ihr mal wieder auf der A81 beim Engelbergtunnel. 6 Kilometer Stop and Go ab Stuttgart-Feuerbach. Kommt alle gut und sicher an, wenn ihr Staus oder Blitzer seht. Gerne kurz kostenlos melden über die 0800 24 7 107.7. 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
12: Winfried Rechtschmann darf heute den ersten Tag ausschlafen und Cem Özdemir will heute gewählt werden.
13: Unser Kabinett steht, meine Außenministerin Hanna, hier ist Nikolaus und wir haben Billy Idol. Hallo!
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0: unserem Kabinett wäre Billy Idol, ich sag mal, Verteidigungsminister. 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Was würde Pink übernehmen?
1: Familienministerium,
0: oh,
1: oder?
0: Oh ja, das passt sehr gut. Cem Özdemir will heute Ministerpräsident von Baden-Württemberg.

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0: 20 nach 8. Hanna und Nikolaus hier, guten Morgen.
1: Hallöchen.
0: Achtung, wenn ihr ein Problem mit Höhe, Schnelligkeit oder auch Loopings habt, dann ist das, was jetzt kommt, wahrscheinlich nichts für euch.
1: Es sei denn natürlich, ihr seid so mutig drauf wie Thomas aus Sulzbach an der Mur.
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0: Wir schenken euch jeden Tag um 7 nach 7 ein Trips-Trill-Super-Ticket für die ganze Familie. Valerie aus Backnang und Angelo aus Hüfingen im Schwarzwald haben schon eins abgestaubt. Und heute wollte Thomas aus Sulzbach eins für sich und seine Familie ergattern.
1: Problem: Höhenangst. Yeah. Höhenangst. Und deswegen ist Trips-Trill der letzte Besuch von ihm schon ein Weilchen her.
3: Also ich in Person, als Kind, als kleines Kind, ich habe immer noch so Gläser, die Trinkgläser von 1900 zu, ja,
1: klasse.
3: Genau. Und ich war mit meinen Kindern letztes Jahr davor und habe es nur abgeliefert, ja.
0: Ah, und bist du da abgehauen?
3: Genau, also ich, aber die waren auch mit Freunden unterwegs, da wollte ziemlich alles, ich war da nur das Taxi.
1: Okay.
3: Genau.
1: Ah, du hast Taxi gespielt.
3: Genau, genau.
1: Ja, das hatte weniger mit deiner Höhenangst zu tun, verstehe.
3: Richtig, da war ich der Taxifahrer, genau.
1: Das sollte sich ändern. Um 7 nach 7 hat er heute Morgen um ein Ticket gespielt. Die ersten beiden Lücken in meinem Song hat er problemlos ergänzt. Aber dann kam das Finale.

0: eigentlich der Park? Die Stadt heißt?
1: Lebron.
2: Lebron. Thomas, ich habe ganz schlechte Nachrichten.
1: Wieso?
2: Du wirst dich leider deiner Achterbahnangst stellen müssen. Jawohl!
3: Super!
1: Ja, super, super. Vielen Dank. Da freue ich mich und auch die Familie.
3: Ja, und am Freitag um 7:07 spielen wir dann schon die nächste Runde. Tragt euch einfach auch ein über die neue 107.7.de.
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0: hoffe, ich verpfeife den Zauberer jetzt nicht. Nicht, dass er so rechtliche Probleme kriegt.
1: Warum?
0: A Kind of Magic, geiler Song von Queen, habe ich die letzten Wochen und Monate immer wieder in Stuttgart gelesen. Mhm. Da ist so ein Magier im Friedrichsbau-Varieté und die Show heißt A Kind of Magic. Wobei, als Zauberer darf man das wahrscheinlich ohne rechtliche Probleme. 5 vor 8:30, toller Song von Queen.

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5: Guten Morgen, hier ist das Wetter für uns in Baden-Württemberg. In Tübingen messen wir jetzt zumindest mal 8 Grad. In Karlsruhe sind schon 10 und in Winnenden im Rems-Murr-Kreis 8 Grad. Ja, noch ist es frisch, auch wenn die Sonne schon da ist. Wolken und Sonne wechseln sich jetzt tagsüber ab. Am Abend kann es dann auch wieder regnen. Und morgen wird es ähnlich bei maximal 15 Grad.
6: Halb neun ist es, die neue 107.7 Verkehrsservice. Grüße auf die A81, vorsichtig, wenn ihr Richtung Würzburg unterwegs seid. Am Tunneleingang zwischen Weinsberg und Neuenstadt. Kaputter LKW, rechte Spur ist aktuell blockiert. Ansonsten sieht's auf den Straßen aus, als wäre heute schon Freitag. Wahrscheinlich, weil viele frei haben jetzt dann die nächsten Tage. Nix los, nur Baustellenstaus an den üblichen Stellen. Und geblitzt wird. Hedelfinger-Filder-Auffahrt, beidseitig wird geblitzt. Runter 60, hoch ist 80. Danke, Andi, fürs Bescheid geben. Staus und Blitzer immer kostenlos. 0800 24 7 1077.
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6: Wir können richtig laut, wir mögen es aber auch ganz leise. Hier sind Foreigner für euch. Schönen Mittwoch.
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0: bist ja wirklich nicht die Einzige in Baden-Württemberg, ne?
1: Mit?
0: Die neue 107.7. Gestern kommt mein Nachbar, wir quatschen ein bisschen draußen, auf einmal wird uns kalt, sagt er, ja, die Eisheiligen halt, ne? Dann hat mir irgendwas vom heiligen Pangasius oder sonst was erzählt, der gestern vorbeigekommen ist.
1: Ja, so ähnlich.
0: Nee, Pangasius war der Fisch. Irgendwie so heißt, die Bauernregel stimmt auf jeden Fall, heute Morgen.
1: Hast du mich rausgebracht, jetzt weiß ich auch nicht mehr, Pangasius.
0: So nämlich. Und heute kommen die heiligen Totenhosen unter den Wolken.

0: Jetzt bist du selber schuld.
1: Oh nein, die Eisheiligen kommen.
0: Servatius ist jetzt heute, ja? Und die Bauernregel dazu heißt, Servaz muss vorüber sein, willst vor Nachtfrost sicher sein.
1: Was ein Schwein. Schönen Mittwoch.

0: 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Kennst du die Geschichte hinter diesem Song? 1982. In der Fanpost von Michael Jackson finden sich erschreckende Briefe. Eine Frau schreibt ihm, er wäre der Vater ihrer Zwillinge. Sie träume davon, die Kinder mit ihm gemeinsam großzuziehen und wundere sich, wie er sein eigenes Fleisch und Blut ignorieren kann. Schließlich landet ein Päckchen bei ihm, mit einer Pistole. Es ist die ultimative Drohung der Frau. Sie schreibt, wenn ich nicht in diesem Leben mit dir zusammen sein kann, dann im nächsten. Michael Jackson wird von Albträumen geplagt. Die Frau, die er nie getroffen hat, macht ihm Angst. Er schreibt einen Song. Billie Jean ist nicht meine Geliebte. Sie ist nur ein Mädchen, das behauptet, ich sei es. Aber das Kind ist nicht mein Sohn. Michael Jackson. Billie Jean.
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0: wenn wir jetzt schon Michael Jackson spielen, hast du morgen Zeit, ins Kino zu gehen? 8.48 Uhr. Wir nehmen es uns jetzt wirklich seit einem Monat vor und haben es immer noch nicht geschafft, den Michael Jackson-Film zu sehen.
1: Aber morgen wird es leider auch nichts, sorry.
0: Ja, bist mit dem Bollerwagen unterwegs. Ne?

0: jetzt bin ich richtig heiß.
1: Oh nein, nicht noch mehr zu den Heißheiligen.
0: Doch.
1: Oh nein.
0: Die neue 107.7 hier. Heute ja Servatius und ich habe jetzt mal gelesen, da gibt es ja jede Menge Bauernregeln für jeden Tag, ja? Mhm. Heute zum Beispiel, müsste dir eigentlich gefallen, war vor Servatius kein warmes Wetter, wird es nun von Tag zu Tag netter.
1: Stimmt schon mal nicht. Bleibt beschissen die ganze Woche. Okay, was
0: oder
1: noch?
0: Oder Servatius Mund, der Ostwind ist, hat manch Blümlein totgeküsst.
1: Ja, aber dann Kaffeeartonate wahrscheinlich. Die neue 107.7, Tag 3 der Eisheiligen.
0: Liebe die Eisheilige.
1: Und sie haben recht. Letzte Nacht gab's Schnee.

Es ist kurz vor neun. Hier ist die neue 107.7 mit dem epischen guten Morgen Rocksong.

0: Also wenn ich Klopapier auffülle, ne, dann mache ich mit dem ersten Blatt noch so ein bisschen Origami-Kunst, wie in so einem
1: natürlich
0: richtig guten Hotel. Ja klar, damit es danach mir richtig, richtig schön hat.
1: Alles klar.
0: Die neue 107.7. Schönen Mittwoch euch allen.
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1: Heute steht Milka vor Gericht, weil die Tafel Schokolade jetzt ohne es groß zu kommunizieren nur noch 90 Gramm anstatt 100 Gramm hat. Eins unserer Themen jetzt. Es ist Mittwochmorgen, 9 Uhr.
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1: Mit Stefanie Häuslein.
15: Guten Morgen. Der Verfassungsschutz hat offenbar eine europäische Alternative zur umstrittenen Palantir-Software gefunden. WDR, NDR und Süddeutscher zufolge hat das Bundesamt ein Programm einer französischen Firma gekauft. Es soll in der Terror- und Spionageabwehr große Datenmengen mittels KI auswerten. Über Palantir wird seit Jahren debattiert. Kritiker warnen vor Abhängigkeiten von den USA und möglichen Risiken für Datenschutz und Demokratie. Das Bremer Landgericht entscheidet heute Vormittag über die neuen Milka-Tafeln. Viele wiegen nur noch 90 statt 100 Gramm. Verbraucherschützer haben wegen Täuschung und unlauteren Wettbewerbs geklagt. Tanja Wagner kennt die Einzelheiten.
16: Viele Menschen hatten sich bei den Verbraucherschützern über die neue Milka-Tafel beschwert. Denn alles ist gleich, Form, Größe und Verpackung, nur die Tafel dünner. Mondelez argumentiert dagegen, dass die Grammangabe ja für jeden sichtbar vorn und hinten auf der Verpackung steht. Bei der mündlichen Verhandlung vor 3 Wochen hatte das Gericht in seiner ersten Einschätzung schon durchblicken lassen, dass Kunden durch die neue Packung getäuscht werden könnten. Wegweisend ist das Urteil deshalb nicht, aber es hat abschreckende Wirkung und Mondelez wird sich daran halten müssen.
15: Und jetzt weitere Meldungen in Kürze. US-Verteidigungsminister Hegseth hat Spekulationen über knappe Munitions- und Raketenvorräte zurückgewiesen. Das Militär habe reichlich, was es brauche, sagte Hegseth. Die Debatte sei übertrieben. Ein Demokratensenator hatte behauptet, die Vorräte seien stark aufgezehrt. Union und SPD gehen in die konkrete Vorbereitung für eine Steuer- und Sozialreform. Das ist ein Ergebnis der Koalitionsausschusssitzung in der Nacht. Finanzminister Klingbeil will in den nächsten Wochen bereits Vorschläge für eine Einkommenssteuerreform machen. Und hunderte Musiker und Konzertveranstalter fordern strengere Gesetze gegen Ticketwucher in Deutschland. Die Toten Hosen, die Ärzte, Element of Crime und viele weitere haben einen offenen Brief verfasst. Bisher können Spekulanten nämlich Massen von Tickets kaufen und auf dem Zweitmarkt mit großem Gewinn verkaufen.
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1: Schönen guten Morgen. Hier ist das Wetter für uns in Baden-Württemberg. Zum Wochenende wird es wieder milder. Heute und morgen am Feiertag geht es aber erst noch mal kühl und auch immer wieder nass. In Reutlingen kriegt man heute maximal 14 Grad. Bei euch in Heidenheim 13 und in Tamm im Kreis Ludwigsburg 14 Grad.
0: 9:02 Uhr, das sieht sehr gut aus, die neue 107.7 Verkehrsservice. Es hängt an den Stellen, wo es immer hängt, A8 bei Pforzheim, A81 Böblingen-Sindelfingen und A81 im Engelbergtunnel, jeweils 4 Kilometer Stop and Go. Geblitzt wird von Hohengehren Richtung Engelberg, sehr beliebte Stelle da am Waldrand, 70 sind erlaubt. Dankeschön Gabi fürs Bescheid geben. Und wenn ihr was habt, Staus und Blitzer, meldet ihr kostenlos an die 0800 24 7 1077.
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1: Wenn ihr clever wart, dann ist es heute euer letzter Arbeitstag der Woche. Hanna und Nikolaus hier.
0: Ja, wir waren nicht clever. Nope. Wir hören uns am Freitag. Die meisten 80er und 90er, hier sind Whitesnake für euch.
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0: nach neun. Ganz Baden-Württemberg will sie. 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
2: Ja, das ist so ein Ding, das braucht man erst, wenn man weiß, dass es das gibt. Hanna und Nikolaus hier, guten Morgen. Wir sind schon in eurer Pfingstferienplanung oder von mir aus auch der Brückentag am Freitag. Wir schicken euch nach Trips Drill und zwar mit der ganzen Familie. Essen und Trinken geht auch noch auf uns.
0: Dafür müsst ihr nur einen kleinen Song vervollständigen, den sich Nikolaus ausgedacht hat.
2: Das heißt hier kleiner Song, großer Song.
0: Ein Song über Trips Drill mit ein paar Lücken drin. Ja, und wenn ihr diese Lücken füllen könnt, dann gehört euch auch ein Trips Drill Superticket.
2: Thomas aus Sulzbach an der Mohr hat es vorhin vorgemacht, wie es geht. Wobei Thomas eigentlich eher für seine Familie mitgemacht hat, als für sich selbst, weil der Mann leidet unter Höhenangst.
3: Ich habe mit der Höhe extrem Angst und war bei mir ein Kindheitstrauma. Ich war in der Schiffschaukel mal drin und ja, habe den Fehler gemacht, relativ weit hinten zu sitzen. Und das war dann nicht so angenehm. Also danach habe ich ja alles so gemieden. Ja. Ja,
2: umso stärker, dass er sich jetzt für seine Familie der Höhenangst quasi stellen will und auch mal in der Achterbahn mitfahren. Und vorhin um 7:07. Hat er in unserem Trips Drill Song auch direkt den passenden Reim gefunden.
4: Auf einer schönen Achterbahn, da fühle ich mich so frei.
5: Oh, Freiheit.
4: Doch halt dir bloß die Ohren zu, gleich lass ich einen
3: Schrei.
2: Du wirst dich leider deiner Achterbahnangst stellen müssen. Jawohl!
0: Super!
3: Ja, super, super. Vielen Dank. Da freue ich mich und auch die Familie.
0: Ja, und wenn ihr euch auch nach Trips Drill rocken oder meinetwegen schreien möchtet, dann tragt euch ein über die neue 107.7.de am Freitag. Spielen wir dann um 7:07 die nächste Runde.
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Stadionatmosphäre. Also den Song kann ich mir gut in einem Stadion vorstellen. Mhm. Ich meine jetzt nicht wie bei der Soundanlage früher, wo man Stadionatmosphäre einstellen konnte. Weißt du das noch? Mike and the Mechanics, The Living Years.

0: 7.22 Uhr. Ihr hört die neue 107.7 am Tag vor Vatertag. Und falls ihr es da ein bisschen übertreiben wollt, ich hätte für 100 Euro ein geiles Vatertagsgeschenk.
1: Nein.
0: Klaus Meine von Scorpions hat nämlich eine Kette rausgebracht mit Mikrofonanhänger.
1: Das ist wirklich das uncoolste Merchandise aller Zeiten. Bei aller Liebe zu den Scorpions, da bestraft ihr euren Vater, wenn ihr das verschenkt. Still Loving You, die neue 107.7. 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
12: Schönen guten Morgen. Hier ist das Wetter für uns in Baden-Württemberg. In Eislingen im Kreis Göppingen messen wir jetzt 9 Grad. Bei euch in Sindelfingen 10 und in Efringkirchen im Kreis Lörrach schon 11 Grad. Ja, es ist trotzdem noch frisch. Immer wieder zeigt sich jetzt die Sonne, aber am Abend kann es auch wieder nass werden. Morgen dann auch unbeständig mit Sonne und Regen im Wechsel bei maximal 15 Grad.
13: Gleich 9.33 Uhr und ja, viele bewerten diesen Mittwoch als Freitag. Also auf den Straßen sieht es so aus, als wäre Freitag. Ist wirklich fast gar nichts los. Ein bisschen staut sich's an der Baustelle bei Pforzheim auf der A8 und A81 zwischen dem Weinsberger Kreuz und Neuenstadt am Hölzener Tunneleingang. Rechte Spur, aktuell kaputter LKW. Geblitzt wird B14 kurz vor der Ausfahrt Winnenden. 100 sind erlaubt. Dankeschön, Robin, fürs Melden. Staus und Blitzer immer kostenlos. 0800 24 7 1077.
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12: Wir sind Baden-Württembergs Rockigste Morning Show. Hanna und Nikolaus hier. Guten Morgen, ihr Lieben.
13: Die meisten 80er, die meisten 90er, die meiste Musik liefern wir euch für den Mittwoch. Jetzt Uriah Heep.
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0: textsicher sind wir. Alle. 9:55. Uriah Heep, bester Rock und Pop. 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
1: Morgen.

0: Von der Fender-Gitarre kommen wir zur Luftgitarre. Fender hat Kurt Cobain gespielt und die Luftgitarre, die hat ja Joe Cocker erfunden. Aha. Durch seine spastischen Bewegungen, die er auf der Bühne immer gemacht hat. Was denn?
1: Tanzen.
0: Tanzen, er sagt selber.
2: I don't know what it is, I guess the spirit enters my body.
0: Ja, da hat ihn der Heilige Geist wohl auf der Bühne halt erwischt.
1: Er spürt die Musik.
0: Da sind wir eigentlich eher am Schunkeln als am Luftgitarre spielen hier. Up Where We Belong. Joe Cocker mit Jennifer Warnes. 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

0: Die neue 107.7 hier. Elton John ist wieder mal mit einem Preis ausgezeichnet worden. Einen, den man hier nicht kennt. Aber was ja doch interessant ist, er hat das Preisgeld einfach zurück an die Organisation gespendet, in Anführungszeichen.
1: Ja, wie viel war's?
0: $100,000.
1: 100.000? Das ist ja aber auch mal die dümmste Idee, so einen Preis mit 100.000 wieder aus. Als würde der die Kohle

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8: Also wir können einen Mann wohl wirklich zum dümmsten Autofahrer Baden-Württembergs küren. Warum? Eins unserer Themen jetzt. Es ist Mittwochvormittag, 10 Uhr.
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10: Guten Tag. Nach 15 Jahren Kretschmann bekommt Baden-Württemberg heute einen neuen Ministerpräsidenten. Um 11 Uhr soll Cem Özdemir von den Grünen im Landtag zu seinem Nachfolger gewählt werden. Als sein Vize ist CDU-Landeschef Hagel eingeplant. Nach der Wahl soll Özdemir vom Landtagspräsidenten Strobel vereidigt werden. Dann werden die Ministerinnen und Minister bestätigt und die neue grün-schwarze Koalition kann an die Arbeit gehen. Die elektronische Krankschreibung ist nicht schuld an den vielen Kranktagen in Deutschland. Das hat das Institut für Wirtschaftsforschung ermittelt. Es hat die Zeit seit der Einführung der digitalen Krankmeldung untersucht. Zoe Tasovali berichtet.
11: Beschäftigte waren vergangenes Jahr im Schnitt fast 15 Arbeitstage krank gemeldet. Rund 3,5 Tage mehr als vor der elektronischen Krankschreibung. Die Forscher sagen aber, das liegt nicht vor allem an der E-Krankschreibung, sondern an mehr Atemwegserkrankungen und daran, dass viele seit Corona vorsichtiger geworden sind. Wer ansteckend ist, bleibt heute eher zu Hause. Deshalb schlägt das Institut jetzt auch eine Teilkrankschreibung vor, damit Menschen mit leichten Symptomen begrenzt weiterarbeiten können.
10: Und jetzt weitere Meldungen in Kürze. Der Verfassungsschutz hat offenbar eine europäische Alternative zur umstrittenen Palantir-Software gefunden. Medien zufolge hat das Amt ein französisches Programm gekauft. Es soll große Datenmengen für Fahndungen mittels KI auswerten. Die Verluste bei VW reißen der Porsche-Muttergesellschaft im ersten Quartal ein gewaltiges Loch. Das hat das DAX-Unternehmen in Stuttgart mitgeteilt. Durch eine Abschreibung auf die Beteiligung an VW verzeichnet Porsche ein Minus von über 920 Millionen Euro. Und ein betrunkener Autofahrer hat bei Heilbronn seinen eigenen Unfall live im Netz gestreamt. Der 28-Jährige war viel zu schnell, hat auf einem Feldweg die Kontrolle verloren und dann Fahrerflucht begangen. Da war aber schon alles bei TikTok.
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8: Hier ist das Wetter für uns in Baden-Württemberg. Aktuell 11 Grad in Hainingen, 10 Grad in Eberdingen und auch in Moosbach. Und tagsüber haben wir Glück. Es ist zwar windig und teils bewölkt und wieder frisch mit maximal 17 Grad. Aber der Regen kommt erst heute Nachmittag, Abend zu uns. Morgen am Feiertag sehr windig, immer wieder nass mit Gewittern. Blick auf die Straßen um gleich 3:50, die neue 107.7 Verkehrsservice. Bitte Vorsicht auf der A6, Heilbronn Richtung Mannheim, Höhe Sinsheim Süd, ein Reifen auf der linken und mittleren Spur. Gegenrichtung von Mannheim nach Heilbronn, zwischen Bad Rappenau und Untereisesheim brennt ein Fahrzeug. Und auf der A8 in Richtung Ulm, Vorsicht zwischen Flughafen Messe und Neuhausen, Gegenstände dort auf der rechten Spur. Dann bitte Vorsicht A81, Heilbronn Richtung Stuttgart, da hat es gerade eben gekracht, zwischen Pleidelsheim und Ludwigsburg Nord. Die Unfallstelle ist noch ungesichert auf der rechten Spur. Eure Staus und Blitzer immer kostenlos bei uns. 0800 24 7 107.7. Gute Fahrt euch! 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
8: Schönen Mittwoch vom Feiertag. Ich hoffe, ihr habt es heute nicht allzu stressig im Geschäft. Wir sind im Radio bei euch mit der meisten Musik wie immer und nur Legenden hier. Jetzt Patti Smith, Because the Night. Ich bin Doro, hi.
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1: 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Kennst du? And nothing else matters. Die Geschichte hinter diesem Song? 1991. James Hetfield, Gitarrist und Sänger von Metallica, bereut überhaupt ans Telefon gegangen zu sein. Eigentlich wollte er nur Gitarre üben, aber dann kommt ihm eines der langweiligsten Telefongespräche überhaupt dazwischen. In der einen Hand, den Telefonhörer, nimmt er seine Gitarre mit der anderen und spielt einhändig das, was ihm gerade durch den Kopf geht. Am Abend verwandelt er diese kreative Eingebung in einen Song. Und so knackt Nothing Else Matters alle Rekorde.
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0: Rock und Pop hier auf der neuen 107.7 von den Toten Hosen. Um 10.24 Uhr. Schön, dass ihr bei uns seid. Wer kennt's auch? Der Wecker klingelt, alle sind wach, außer ihr. Ganz genau so eine bin ich, ja? Muss mir ohne Scheiß 10 Wecker stellen morgens. Und ich schaff's teilweise, alle zu überhören. Ich weiß auch nicht, wie ich das mache. Und da unterscheiden sich ich und unser Urschwabe Jens aus Eislingen massiv.
1: Bei mir klingelt einmal der Wecker im Handy und es war's. Und dann wird aufgestanden. Also ich kann das nicht so wie manche alle 5 Minuten sich diese übelste Zeit des Tages, wenn der Wecker klingelt, 5-mal zum Erleben. Das ist doch fürchterlich.
2: Jetzt wichtige Frage. Hast du deinen Wecker immer an oder machst du den jeden Abend aufs Neue an?
1: Nein, ich habe so ein Handy, wo man dann wirklich die ganze Woche durchschaltet.
2: Genau, habe ich auch.
1: Ich muss morgen dran denken und
2: Dankeschön.
1: Den umschalten.
2: Darauf will ich nämlich hinaus, weil ratet mal, wer am 1. Mai um 3.30 Uhr wachgeklingelt wurde. Wecker ausschalten für morgen früh. Auch für den Ehefrieden daheim.
1: Ja, man lernt. Man lernt immer nicht, weil der Partner ist ja auch. Ich könnte mit niemandem zusammen sein, die wo 10 Wecker braucht.
0: Ja, das hat mein Mann am Anfang auch gedacht und jetzt ist er gefangen. Täglich Jens hat morgen Wecker auch mal aus. Am Freitag dann wieder am Brückentag um 7:45 hier in Baden-Württembergs Rockister Morning Show mit Hanna und Nikolaus auf der neuen 107.7.

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4: Hier ist das Wetter für uns in Baden-Württemberg. Maximal bis zu 17 Grad. Heute Sonne und Wolken und weiter windig. Heute Nachmittag, Abend kann es dann anfangen zu regnen und auch zu gewittern. Morgen am Feiertag auch immer wieder und am Freitag beruhigt sich das Wetter. Blick auf die Straßen, 10.31 Uhr, die neue 177 Verkehrsservice. Vorsicht, brennendes Fahrzeug immer noch auf der A6 Mannheim Richtung Heilbronn zwischen Bad Rappenau und Untereisesheim. Dann hat es einen Unfall gegeben auf der A81 Heilbronn Richtung Stuttgart. Vorsicht zwischen Pleidelsheim und Ludwigsburg Nord. Dann liegen Gegenstände auf der A8 Karlsruhe Richtung Stuttgart zwischen Pforzheim Nord und Ost. Dort auf der linken Spur und in die Richtung staut sich's auch 5 Kilometer. Eure Staus, eure Blitzer, immer kostenlos bei uns unter 0800 24 7 177. Gute Fahrt! 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
4: Wir packen den Mittwocharbeitstag zusammen mit den meisten 80ern, den meisten 90ern. Der meisten Musik gibt's nur hier bei uns. Jetzt Bon Jovi. Ich bin Doro. Hi.
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0: Rock und Pop von den Cornells um 10.41 Uhr am Mittwoch. Und jetzt stellt euch mal vor, ihr seid Rockstar, ihr habt es endlich geschafft, hattet den großen Durchbruch und dann seht ihr euren Lieblingsschauspieler zu eurem Song tanzen. Dieser Traum ist in Erfüllung gegangen in den 90ern für Belinda Carlisle. Aber wer hat denn da getanzt?
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0: Genau solche Geheimnisse decken wir hier jeden Tag im Geschäft auf. Nur mein Rockstar-Wort habe ich weggepiept. Und wenn ihr das knackt, gehört euch eine neue 107.7-Tasse. Belinda Carlisle hat da eines Abends wirklich ihren Augen nicht getraut, als sie ihren Lieblingsschauspieler auf der Tanzfläche gesehen hat.
2: Ich fand's total skurril zuzuschauen, wie zu meiner Musik tanzt.
0: Wir suchen also einen Schauspieler. Wer könnte es denn gewesen sein, der dazu Belinda Carlisle abgetanzt hat? Freue mich ab jetzt auf eure Tipps. 0800 24 700.

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7: Der Landtag in Stuttgart will in diesen Minuten Cem Özdemir zum neuen Ministerpräsidenten Baden-Württembergs wählen. Eins unserer Themen jetzt. Es ist Mittwochvormittag, 11 Uhr.
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7: Mit Fabian Hoffmann.
9: Schönen guten Tag. Das Spitzentreffen von Union und SPD ist wie erwartet ohne große Beschlüsse zu Ende gegangen. Man habe sich auf einen Fahrplan für die anstehenden Reformen geeinigt, heißt es. Mehr von Jana Klonikowski.
10: Weitere Details dazu, also zum Beispiel einen Zeitplan, wann welche Reform genau umgesetzt werden soll, wurden nicht bekannt. Auch zu weiteren Entlastungen angesichts der hohen Spritpreise und nach dem vorläufigen Aus der 1.000-Euro-Prämie gab es wohl keine Beschlüsse. Union und SPD hatten ja angekündigt, die Einkommensteuer ändern zu wollen, um kleine und mittlere Einkommen zu entlasten. Wie das gegenfinanziert werden soll, ist offenbar auch weiter unklar.
9: Beim Thema K.O.-Tropfen soll das Strafrecht weiter nachgeschärft werden. Die Bundesregierung will dafür heute ein neues Gesetz auf den Weg bringen. Dirk Justes.
11: Ja, der Entwurf von Justizministerin Hubig sieht vor, dass K.O.-Tropfen rechtlich künftig als Waffe gelten sollen, wenn sie bei einem Raub oder bei einer Vergewaltigung eingesetzt werden. Damit würden Täter künftig mit mindestens 5 Jahren Gefängnis rechnen müssen, so Hubig gegenüber der Rheinischen Post. Bisher liegt die Mindeststrafe bei 3 Jahren. Als K.O.-Tropfen gelten mehr als 100 Substanzen, die Menschen völlig wehrlos machen und von Tätern oft in Getränke gemischt werden.
9: Und nun weitere Meldungen in Kürze. Baden-Württemberg bekommt heute einen neuen Ministerpräsidenten. Im Landtag in Stuttgart soll Cem Özdemir zum neuen Regierungschef einer grün-schwarzen Regierung gewählt werden. Er folgt auf seinen Parteikollegen Winfried Kretschmann, der aus Altersgründen nicht noch einmal zur Wahl angetreten war. Das Europaparlament berät heute über neue Regeln beim Kauf von Zugtickets. Bislang sind Zugreisen durch mehrere Länder oft kompliziert, weil man Fahrkarten von unterschiedlichen Anbietern braucht. Die EU-Kommission will die Betreiber dazu verpflichten, künftig auch Tickets aus anderen Ländern zu verkaufen. US-Präsident Trump reist heute nach China. Unter anderem stehen morgen Gespräche mit Staatschef Xi an. Es geht um den Iran-Krieg, Taiwan und neue Wirtschaftsdeals. Beobachter sagen, Trump geht angeschlagen in das Treffen wegen des festgefahrenen Iran-Kriegs und Problemen bei seiner Zollpolitik.
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7: Das Wetter für uns in Baden-Württemberg ist heute weiter windig, wolkig, mit ein bisschen Sonne und ab dem Nachmittagabend kann es regnen, teilweise auch gewittern. Bis zu 17 Grad sind drin und wir haben aktuell in Karlsruhe 12 Grad und 11 Grad in Waldenbuch und auch in Stammheim. Morgen am Feiertag weiter wechselhaft, sehr windig mit Gewittern. Ab Freitag wird es dann langsam besser. nach 11, die neue 107.7 Verkehrsservice. Vorsicht auf der A6 Heilbronn Richtung Mannheim. Zwischen Heilbronn unter Eisesheim und Bad Rappenau liegen Fahrzeugteile. Vorsicht auf der A8 Ulm-Stuttgart zwischen Wendlingen und Esslingen. Greifvögel auf der Fahrbahn. Und rund um die Baustelle bei Pforzheim auf der A8 Stuttgart-Karlsruhe stockt's in beide Richtungen 5 Kilometer. Dann wird geblitzt im Kreis Esslingen, wenn ihr von Reichenbach nach Hochdorf fahrt. 70 erlaubt. Eure Staus, eure Blitzer, immer kostenlos. 0800 24 7 107 7. Gute Fahrt euch.
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7: Schönen Mittwoch, der sich irgendwie wie ein Freitag anfühlt. Ich bin Doro, hi, und bei euch im Geschäft mit den meisten 80ern. Jetzt Pink Floyd mit Classic Rock, Another Brick in the Wall.
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0: von den Chili Peppers. 11.21 Uhr ist es und ich glaube, wir freuen uns alle auf den Feiertag morgen, oder? Perfekt für einen Tag in Deutschlands erstem Freizeitpark.
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0: Wir laden euch ein mit der ganzen Family zu Karacho, Gesenkte Sau, Wildwasserbahn und leckerem Essen und Trinken. Ihr verbringt einen ganzen Tag lang nämlich im Freizeitpark Tripsdrill im Kreis Heilbronn auf unsere Kosten. Ja, wenn ihr es auch schafft, die Lücken zu füllen in Nikolaus Tripsdrill Song, dann gibt's unser Tripsdrill Superticket für euch. Und da war Thomas aus Sulzbach im Rems-Murr-Kreis heute früh ganz heiß drauf, wollte es unbedingt für seine Kids haben, natürlich, und um sich endlich seiner Höhenangst beim Achterbahnfahren zu stellen.

0: eigentlich der Park? Die Stadt heißt?
1: Klebronn.
2: Klebronn. Thomas, ich habe ganz schlechte Nachrichten.
1: Ich höre.
2: Du wirst dich leider deiner Achterbahnangst stellen müssen. Jawohl!
3: Super!
1: Ja, super, super. Vielen Dank. Da freue ich mich und auch die Familie.
3: Glaube ich auch. Ganz viel Spaß euch in Tripsdrill. Thomas, Grüße nach Sulzbach. Wenn ihr unser Superticket wollt, anmelden auf die neue 1077.de und dann mit Nikolaus zocken. Um 7:07 in Baden-Württembergs Rockigster Morning Show.
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10: Hier ist das Wetter für uns in Baden-Württemberg. Es ist windig, bei heute 10 bis 17 Grad, Sonne und Wolken tagsüber und dann Richtung Nachmittagabend fängt es an zu regnen, teils auch zu gewittern. Morgen am Feiertag auch, immer wieder wechselhaft. Am Freitag dann ruhigeres Wetter. Und damit der Blick auf die Straßen um 11.31 Uhr, die neue 107.7 Verkehrsservice. A8 Karlsruhe Richtung Stuttgart, zwischen Pforzheim West und Ost, Baustelle 3 Kilometer stockender Verkehr und 3 Kilometer auch wegen Brückenarbeiten auf der A81, Singen Richtung Stuttgart, zwischen Empfingen und Horb am Neckar. Damit geblitzt von Reichenbach Richtung Hochdorf. Ihr dürft dort 70 fahren. Wenn ihr was entdeckt, Staus und Blitzer, immer kostenlos bei uns melden. 0800 24 7 1077.
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10: Wir sind bei euch im Geschäft mit den meisten 80ern, der meisten 90ern, der meisten Musik. Und jetzt AC/DC und TNT. Ich bin Doro. Schönen Mittwochvormittag euch.
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0: Moses knocking on heaven's door, 11.41 Uhr, ihr hört die neue 107.7. Habt ihr eigentlich einen Lieblingsschauspieler? Belinda Carlisle hat auf jeden Fall einen. Und genau diesen Schauspieler hat sie in den 90ern plötzlich auf ihren Song tanzen sehen.
1: Ich fand's total skurril zuzuschauen, wie zu meiner Musik tanzt.
0: Wer könnte das denn sein? Kommt ihr dahinter und knackt heute mein Rockstar-Wort? Chris aus Mundelsheim tippt auf Robert De Niro. Mein Lieblingsschauspieler, ist auch ein guter Tipp, leider aber falsch, geht aber in die richtige Richtung. Jetzt auch noch mitraten, 0800 24 7 107 7.

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8: Hallo, ich bin Benjamin Elsner von den Evangelischen Kirchen. Wie wird man eigentlich Influencerin? Ich dachte ja lange, man hat ein Thema, das einen so sehr interessiert, dass man das Expertenwissen unbedingt mit anderen teilen will. Kochen, Computer, Schweißen. Ja, aber nee. Influencer ist mittlerweile ein Ausbildungsberuf. In der Bahn lausche ich zum Beispiel, wie eine junge Frau ihrem Freund davon erzählt und wie herausfordernd es gerade sei, ein Thema für ihren Kanal zu finden. Ja, aber warum Influencer werden, wenn ich doch eigentlich überhaupt nichts zu sagen habe? Ich recherchiere und tatsächlich sind für viele wohl die fehlende und auch die Suche nach Anerkennung der Antrieb. Ja, aber hieße das nicht auch, dass mein Selbstwert davon abhängt, ob ich anderen gefalle? Lob und Anerkennung, ja, sie sind wichtig, aber viel entscheidender ist doch, ob ich mich selbst annehmen und wertschätzen kann. Oft ja auch eine Voraussetzung, um überhaupt anderen glauben zu können, dass sie mich toll finden. Dabei helfen kann ein echter Freund, der mich wirklich kennt. Oder aber auch ein Gott, der mich mit viel Liebe geschaffen hat und ausrichten lässt, egal was andere sagen. Du bist mir wichtig.
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11: Cem Özdemir wird heute ganz offiziell zum Ministerpräsidenten in Baden-Württemberg gewählt. Eins unserer Themen jetzt. Es ist Mittwoch, Mittag, 12 Uhr.
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11: Mit Fabian Hoffmann.
12: Schönen guten Tag. Das Spitzentreffen von Union und SPD ist wie erwartet ohne große Beschlüsse zu Ende gegangen. Man habe sich auf einen Fahrplan für die anstehenden Reformen geeinigt, heißt es. Mehr von Jana Klonikowski.
13: Weitere Details dazu, also zum Beispiel einen Zeitplan, wann welche Reform genau umgesetzt werden soll, wurden nicht bekannt. Auch zu weiteren Entlastungen angesichts der hohen Spritpreise und nach dem vorläufigen Aus der 1.000-Euro-Prämie gab es wohl keine Beschlüsse. Union und SPD hatten ja angekündigt, die Einkommensteuer ändern zu wollen, um kleine und mittlere Einkommen zu entlasten. Wie das gegenfinanziert werden soll, ist offenbar auch weiter unklar.
12: Beim Thema K.O.-Tropfen soll das Strafrecht weiter nachgeschärft werden. Die Bundesregierung will dafür heute ein neues Gesetz auf den Weg bringen. Dirk Justes.
14: Ja, der Entwurf von Justizministerin Hubig sieht vor, dass K.O.-Tropfen rechtlich künftig als Waffe gelten sollen, wenn sie bei einem Raub oder bei einer Vergewaltigung eingesetzt werden. Damit würden Täter künftig mit mindestens 5 Jahren Gefängnis rechnen müssen, so Hubig gegenüber der Rheinischen Post. Bisher liegt die Mindeststrafe bei 3 Jahren. Als K.O.-Tropfen gelten mehr als 100 Substanzen, die Menschen völlig wehrlos machen und von Tätern oft in Getränke gemischt werden.
12: Und nun weitere Meldungen in Kürze. Baden-Württemberg bekommt heute einen neuen Ministerpräsidenten. Im Landtag in Stuttgart soll Cem Özdemir zum neuen Regierungschef einer grün-schwarzen Regierung gewählt werden. Er folgt auf seinen Parteikollegen Winfried Kretschmann, der aus Altersgründen nicht noch einmal zur Wahl angetreten war. Das Europaparlament berät heute über neue Regeln beim Kauf von Zugtickets. Bislang sind Zugreisen durch mehrere Länder oft kompliziert, weil man Fahrkarten von unterschiedlichen Anbietern braucht. Die EU-Kommission will die Betreiber dazu verpflichten, künftig auch Tickets aus anderen Ländern zu verkaufen. US-Präsident Trump reist heute nach China. Unter anderem stehen morgen Gespräche mit Staatschef Xi an. Es geht um den Iran-Krieg, Taiwan und neue Wirtschaftsdeals. Beobachter sagen, Trump geht angeschlagen in das Treffen wegen des festgefahrenen Iran-Kriegs und Problemen bei seiner Zollpolitik.
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11: Beim Wetter für uns Baden-Württemberger haben wir heute Glück. Tagsüber zumindest ist es trocken und windig bei Sonne und Wolken und 13 Grad gerade in Köngen und Heidelberg. 12 Grad haben wir in Backnang, bis zu 17 Grad sind drin. Ab heute Nachmittag oder Abend fängt es dann langsam aber sicher an zu regnen und auch zu gewittern. Auch morgen am Feiertag und es ist für Mitte Mai frisch bei 9 bis 15 Grad. Samstag ist Tag des Wochenmarkts von 10 bis 15 Uhr mit vielen Aktionen, Gastronomie und Leckereien auf dem Stuttgarter Marktplatz, dem Schillerplatz und in der Kirchstraße. 3 nach 12, die neue 107.7 Verkehrsservice mit einer Gefahrenstelle auf der A81 in Richtung Singen. Bitte Vorsicht kurz nach Herrenberg, Reifenteile auf allen Spuren. Vorsicht auf der B14 Stuttgart Richtung Backnang. Zwischen Waiblingen Nord, Korb und dem Rastplatz Korber Kopf liegen Gegenstände auf der linken Spur. Stockenden Verkehr haben wir auf der A8 Karlsruhe Richtung Stuttgart, zwischen Pforzheim West und Ost 5 Kilometer und auf der A81 Heilbronn Richtung Stuttgart, zwischen Zuffenhausen und Dreieck Lierenberg, Baustelle 3 Kilometer Stop and Go. Eure Staus und Blitzer immer kostenlos 0800 24 7 1077. Gute Fahrt!
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11: Wir bringen den Mittwoch vom Feiertag heute zusammen rum mit den meisten 80ern. Jetzt von Queen von 84. It's a hard life. Ich bin Doro. Schönen Arbeitstag euch.
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0: hört die neue 107.7 mit bestem Rock und Pop von Alanis Morissette, Guardian, 12.21 Uhr. Und wir sind ja euer VfB-Radio. Heute in 10 Tagen ist es schon soweit. Da steigt dann so langsam wahrscheinlich die Anspannung. Und wir ziehen uns gerade unser Trikot an und unseren VfB-Schal und stimmen uns ein aufs DFB-Pokalfinale gegen die Bayern. Wenn ihr das Spiel live im Olympiastadion in Berlin anschauen werdet, wenn ihr Tickets gekriegt habt, Glückwunsch, wir gönnen es euch. Für alle, die daheim geblieben sind. Ja, auch wir fanden es mega schade, dass die Stadt Stuttgart gesagt hat, also von unserer Seite wird es kein Public Viewing geben. Doch, wird es geben. Unter anderem, wir haben alle Hebel in Bewegung gesetzt, die es gibt, für das Public Viewing zum DFB Pokalfinale am Mercedes-Benz-Museum in Cannstatt, direkt gegenüber vom Stadion. Da schauen wir alle zusammen. 15.000 Fans haben Platz und die neue 107.7 ist offizieller Medienpartner. Wir sind riesig stolz, freuen uns drauf. Wenn ihr dabei sein wollt, wenn ihr Tickets wollt, ganz schnell auf die neue 107.7.de gehen und dann erleben wir hoffentlich zusammen, wie der VfB Stuttgart zum zweiten Mal direkt hintereinander den Pokal nach Hause holt. Wir drücken euch die Daumen, dass ihr Karten kriegt.
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18: Hier ist das Wetter für uns in Baden-Württemberg. Meistens trocken, jetzt noch mit Sonne und Wolken und starkem Wind bei bis zu 17 Grad. Und ab dem Nachmittag kann es dann regnen und gewittern. Morgen auch tagsüber immer wieder nass am Feiertag und für Mitte Mai sehr kühl. Es ist 12:30. Wir schauen auf die Straßen im neue 107.7 Verkehrsservice. Vorsicht auf der B10 zwischen Esslingen Zentrum und Hafen Süd. Fahrzeugteile und ein defekter LKW auf der rechten Spur. Vorsicht auf der B14 in Stuttgart zwischen Benzstraße und Dreieck-Neckar-Park. In beiden Richtungen Menschen auf der Fahrbahn. A8 Karlsruhe Richtung Stuttgart. Zwischen Pforzheim West und Pforzheim Ost 5 Kilometer Stop and Go. Und auf der B14 in Stuttgart, Cannstatter Straße, Hatzhöhe Heilmannstraße, einen LKW-Unfall gegeben. Auf der linken und mittleren Spur, Rückstau aktuell bis Staatsgalerie. Eure Staus und Blitzer, immer kostenlos. 0800 24 7 1077. Gute Fahrt.
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18: Das sind die meisten 80er, die meisten 90er, die meiste Musik für eure Mittwochmittagspause. Jetzt von Melissa Etheridge, Like the Way I Do von 88. Ich bin Doro, hi.
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0: Bester Rock und Pop von Savage Garden to the Moon and Back von 97. Es ist 20 vor 1.
1: 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Kennst du die Geschichte hinter diesem Song? 1983. Ein Mann schreckt mitten in der Nacht aus einem Traum hoch. Er fühlt sich etwas seltsam. In seinem Kopf hat er eine bestimmte Melodie und einen unheimlichen Gedanken. Dieser Mann ist Sting. Er setzt sich ans Klavier und innerhalb einer halben Stunde hat er den Song fertig geschrieben. Jeder Atemzug, jede Bewegung, jedes gebrochene Versprechen auf Schritt und Tritt. Ich beobachte dich. Die unheimlichen Worte eines Stalkers. The Police. 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
13: Über 2 Monate nach der Landtagswahl in Baden-Württemberg haben wir jetzt ganz offiziell einen neuen Landeschef. Unser Top-Thema jetzt am Mittwochmittag. Es ist 13 Uhr.
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13: Mit Fabian Hoffmann.
14: Schönen guten Tag. Cem Özdemir von den Grünen ist neuer Ministerpräsident von Baden-Württemberg. Bei der geheimen Wahl im Landtag haben allerdings nur 93 der insgesamt 112 Abgeordneten der grün-schwarzen Koalition für ihn gestimmt. 34 Stimmen entfielen auf CDU-Landeschef Manuel Hagel, der seine Kandidatur aber schon im Vorfeld abgelehnt hatte. Die 1.000 € Entlastungsprämie ist endgültig vom Tisch. Die Spitzen von Union und SPD haben sich im Koalitionsausschuss darauf geeinigt, die Maßnahme fallen zu lassen, heißt es von Seiten der Union. Mehr von Jana Klonikowski.
15: Der Bundesrat hatte die Prämie letzte Woche gestoppt. Die Länder fürchten zu hohe Steuerausfälle und auch aus der Wirtschaft gab es Kritik, weil ja die Unternehmen die 1.000 € hätten auszahlen sollen, wenn auch freiwillig. Union und SPD verzichten damit auf einen Vermittlungsversuch. Bis zur Sommerpause soll es aber Entscheidungen zu den großen Reformen, etwa bei der Rente, der Steuer oder dem Bürokratieabbau geben. Dafür ist auch noch ein Treffen mit Arbeitgebern und Gewerkschaften geplant.
14: Und nun weitere Meldungen in Kürze. Die Bundesregierung hat das Heizungsgesetz endgültig überarbeitet. Öl- und Gasheizungen sollen langfristig erlaubt bleiben. Außerdem sollen K.O.-Tropfen bei Raub und Vergewaltigung rechtlich in Zukunft wie eine Waffe gewertet werden. Der Bundestag muss beiden Gesetzentwürfen noch zustimmen. Die Verluste bei VW reißen der Porsche-Muttergesellschaft im ersten Quartal ein gewaltiges Loch. Das hat das DAX-Unternehmen in Stuttgart mitgeteilt. Durch eine Abschreibung auf die Beteiligung an Volkswagen verzeichnet Porsche ein Minus von über 920 Millionen Euro. Ein betrunkener Autofahrer hat bei Heilbronn seinen eigenen Unfall live im Netz gestreamt. Der 28-Jährige war viel zu schnell, hat auf einem Feldweg bei Abstatt die Kontrolle verloren und dann Fahrerflucht begangen. Da war aber schon alles bei TikTok.
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13: Hier ist das Wetter für uns in Baden-Württemberg. Aktuell 13 Grad in Schwäbisch Gmünd, 13 Grad in Kornwestheim, 12 Grad in Hechingen. Es ist sehr windig und wolkig. Es kann immer wieder regnen und gewittern, vor allem heute Nachmittag dann und auch am Abend. Morgen wird es auch ein sehr wechselhafter und nasser Vatertag. Dazu kühl für Mitte Mai. Ab Freitag beruhigt sich das Wetter. 2 nach 1, die neue 107.7 Verkehrsservice mit einer Gefahrenstelle von der B10 in Stuttgart. Vorsicht zwischen Dreieck Neckarpark und Wangen, da ist ein Fahrzeug liegen geblieben. Es staut sich auf der A8 Stuttgart-Karlsruhe an der Baustelle bei Pforzheim Ost in beide Richtungen 5 Kilometer. A81 Heilbronn Richtung Stuttgart, 4 Kilometer stockender Verkehr zwischen Zuffenhausen und Dreieck Leonberg. Und auf der B14 in Stuttgart Höhe Heilmannstraße, LKW-Unfall und derzeit Rückstau bis zur Staatsgalerie. Eure Staus und Blitzer immer kostenlos. 0800 24 7 1077. Gute Fahrt.
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13: Ich bin Doro, hi zusammen. Schönen Mittwoch-Arbeitstag mit den meisten 80ern, den meisten 90ern, der meisten Musik bei uns und Survivor. Hier ist Burning Heart.
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0: echter Classic Rock von Journey, Wheel in the Sky, gleich 2:05. Habt ihr eigentlich einen Lieblingsschauspieler? Belinda Carlisle? Definitiv. Spätestens seit sie ihn in den 90ern auf der Tanzfläche entdeckt hat.
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0: Ihr könnt ja beim Schaffen immer eine neue 107.7-Tasse euch sichern, wenn ihr die Geheimnisse unserer Rockstars knackt. Heute suchen wir den Schauspieler, den Belinda Carlisle beim Tanzen zugeschaut hat.
2: Ich fand's total skurril zuzuschauen, wie zu meiner Musik tanzt.
0: Ja, Robert De Niro war es nicht, haben wir schon rausbekommen. George Clooney auch nicht. Katja aus Markstadt im Kreis Böblingen hat noch einen Tipp. Hi.
3: Hi.
0: Was denkst du, welcher Schauspieler ist es gewesen?
3: Also ich kann mir vorstellen, dass es ihr Ehemann war und das ist doch der Morgan Mason. Ich glaube, dass er derjenige war, der zu ihrem Lied getanzt hat.
0: Also ihr Ehemann, das ist richtig, ist Schauspieler, Filmproduzent, aber war er auch der, den sie da auf der Tanzfläche gesehen hat? Wir lösen mal auf.
2: Ich fand's total skurril zuzuschauen, wie Al Pacino zu meiner Musik tanzt.
3: Hätte ich gar nicht gedacht.
0: Also ihr Mann hat sich bestimmt da auch mal den einen oder anderen Dance-Move erlaubt, aber sie war bei Al Pacino von den Socken.
3: Ja, wäre ich auch von den Socken gewesen.
0: Hey, mit der Tasse hat es jetzt nicht geklappt, aber danke fürs Mitspielen.
3: Sehr, sehr gerne.
0: Und hier ist sie jetzt mit bestem Rock und Pop von 87, Belinda Carlisle.

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10: Hier ist das Wetter für uns in Baden-Württemberg. Heute sehr windig, wolkig und ab dem Nachmittag bzw. Abend immer wieder Regen oder Gewitter bei bis zu 17 Grad. Es bleibt auch morgen sehr wechselhaft. Es wird ein nasser Vatertag. Es wird kühl dazu. Ab Freitag entspannt sich das Wetter. Kurze halb zwei, die neue 107.7 Verkehrsservice. Und wir schauen direkt auf die A81 Heilbronn Richtung Würzburg. Vorsicht zwischen Neuenstadt am Kocher und Möckmühl. Da liegen Spanngurte auf der linken und mittleren Spur. Vorsicht im Rems-Murr-Kreis, wenn ihr auf der Landstraße unterwegs seid, zwischen dem Abzweig nach Almersbach im Tal und Rudersberg. Da ist ein Fahrzeug in der Kurve liegen geblieben. A81 Heilbronn Richtung Stuttgart zwischen Zuffenhausen und Dreieck Leonberg. Baustelle und 4 Kilometer stockender Verkehr. Und deshalb auch Stau auf der A8 Richtung Karlsruhe ab dem Kreuz Stuttgart. Außerdem ganz viel los gerade in Stuttgart auf der B14 nach einem Unfall mit einem LKW Höhe Heilmannstraße in beide Richtungen 2 Kilometer Stop and Go. Eure Staus und Blitzer immer kostenlos 0800 247 1077. 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
10: Euch allen in Baden-Württemberg eine schöne Mittwochmittagspause. Ich bin Doro und hier ist Tina Turner und The Best. Wir spielen die meisten 80er, 90er, die meiste Musik.
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Mittagspause am Mittwoch mit Queen und bestem Rock und Pop. Hier auf der neuen 107.7 jetzt von Bryan Adams von 85 Heaven. Gleich 2:15.

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23: Ganz frisch vom Landtag in Stuttgart gewählt, Cem Özdemir ist neuer baden-württembergischer Regierungschef. Unser Top-Thema jetzt. Es ist Mittwochnachmittag, 14 Uhr.
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23: Mit Philipp Rösler.
24: Schönen guten Tag.
25: Herr Abgeordneter Özdemir, nehmen Sie die Wahl zum Ministerpräsidenten des Landes Baden-Württembergs an?
26: Ja, Herr Präsident, und ich danke für das Vertrauen. Herzlichen Dank.
24: Cem Özdemir von den Grünen ist neuer Ministerpräsident von Baden-Württemberg. Bei der geheimen Wahl im Landtag haben allerdings nur 93 der insgesamt 112 Abgeordneten der grün-schwarzen Koalition für ihn gestimmt. 34 Stimmen entfielen auf CDU-Landeschef Manuel Hagel, der seine Kandidatur aber schon im Vorfeld abgelehnt hatte. CDU-Fraktionschef Tobias Vogt dazu.
27: Schon ein gutes Ergebnis und es ist eine geheime Wahl. Und ich glaube,
1: da brauchen wir jetzt auch nicht irgendwelche Spekulationen. Fakt ist, Cem Özdemir ist jetzt unser neuer Ministerpräsident und jetzt geht's endlich los. Wir haben ja eine Koalitionsvereinbarung getroffen, wir haben einen Koalitionsvertrag unterschrieben und es geht jetzt um die Inhalte. Wir wollen jetzt die Inhalte und wir freuen uns jetzt, dass es endlich losgeht, dass wir es schaffen können.
24: Die Bundesregierung hat das neue Heizungsgesetz auf den Weg gebracht. Öl- und Gasheizungen sollen langfristig weiter genutzt und eingebaut werden dürfen. Union und SPD wollen Hausbesitzern damit mehr Freiheit geben. Kritiker sehen allerdings Nachteile für den Klimaschutz. Weiterer Beschluss: Täter sollen härter bestraft werden, wenn sie bei Raub oder Vergewaltigung K.O.-Tropfen einsetzen. Der Bundestag muss beiden Gesetzen noch zustimmen. Und nun weitere Meldungen in Kürze. Kein neuer Anlauf für die 1.000 Euro Entlastungsprämie. Das Ganze wird nicht weiter verfolgt, heißt es von Seiten der Union. Die Prämie war in den Bundesländern und in der Wirtschaft auf massive Kritik gestoßen und auch vom Bundesrat ausgebremst worden. Die Rettungsschwimmer der DLRG haben im vergangenen Jahr über 1.150 Menschen vor dem Ertrinken gerettet. Insgesamt waren die Ehrenamtlichen über 2,6 Millionen Stunden im Einsatz. Zum Start der Badesaison warnt die DLRG vor Leichtsinn an den Badestellen. Die neuen Milka-Tafeln mit nur 90 Gramm dürfen nicht so verkauft werden. Das hat das Landgericht Bremen entschieden. Denn die Verpackung sieht fast genauso aus wie früher bei der 100-Gramm-Tafel. Das Gericht sagt, weil die Tafel gleichzeitig teurer geworden ist, werden Verbraucher getäuscht.
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23: Hier ist das Wetter für uns in Baden-Württemberg. Es ist sehr windig mit Sonne und Wolken. Aktuell bei 13 Grad in Magstadt und auch in Urbach. 12 Grad haben wir in Nagold und ab heute Nachmittag, Abend kann es nass werden und gewittern. Morgen am Feiertag auch bei bis zu 15 Grad. 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Blick auf die Straßen um 3:03. Die neue 107.7 Verkehrsservice. Vorsicht auf der A81 Heilbronn Richtung Würzburg. Zwischen Osterburken und Boxberg liegt ein Plastikteil. Vorsicht auf der A6 Heilbronn Richtung Nürnberg. In der Ausfahrt Öhringen Gegenstände auf der linken Spur. Dann ganz viel los rund ums Dreieck Leonberg. Jeweils 4 Kilometer Stau. Viel los auch an der Baustelle bei Pforzheim Ost auf der A8 Stuttgart-Karlsruhe. 7 Kilometer in beide Richtungen. Und auf der B10 in Stuttgart Uferstraße zwischen Dreieck Neckarpark und Wangen 2 Kilometer Stau. Da steht ein defektes Auto. Eure Staus und Blitzer immer kostenlos. 0800 24 7 107 7.
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23: Jetzt geht's mit großen Schritten Richtung Feiertag. Die machen wir zusammen an diesem Mittwoch mit den meisten 80ern. Jetzt Midnight Oil, Beds Are Burning. Ich bin Doro, hi.
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0: und Pop aus den 80ern. Mr. Mr. Kyrie hier auf der neuen 107.7. Und seit heute Mittag ist Cem Özdemir ganz offiziell Ministerpräsident Baden-Württembergs und Nachfolger von Winfried Kretschmann. Der Landtag hat ihn gewählt im ersten Wahlgang. Er hat die Wahl angenommen. Und was wir von der neuen 107.7 wissen wollten, wie sieht das denn jetzt eigentlich morgen aus im Hause Özdemir? Stürzen Sie sich direkt in die Arbeit?
1: Ja, morgen haben wir ja einen Feiertag. Da werde ich den Feiertag natürlich genießen, aber natürlich auch gleichzeitig schaffen. Denn es gibt viel zu tun. Das können Sie sich ja vorstellen, dass viel anliegt. Die Erwartungen sind groß und wir haben noch einiges zu tun.
0: Ja, aber heute Abend feiern Sie doch sicherlich ein bisschen, oder? Mit Döner oder mit Maultaschen? Was gibt's zu essen?
1: Weder noch. Oder ich weiß es nicht. Maultaschen können es tatsächlich geben. Ich lasse mich überraschen. Ich bin bei einem schwäbischen Koch. Wobei natürlich auch Baden zu seinem Recht kommen soll über die Auswahl der Weine.
0: Ja, natürlich. Glückwunsch von uns an Cem Özdemir, neuer Ministerpräsident von

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19: Es ist 14:30 Uhr, hier ist das Wetter für uns in Baden-Württemberg. Starker Wind heute, Sonne und Wolken und ab heute Abend kann es dann nass werden mit Gewittern. Morgen am Feiertag auch bei bis zu 15 Grad. Ab Freitag beruhigt sich das Wetter dann. Ganz viel los auf den Straßen, die neue 107.7 Verkehrsservice. Bitte Vorsicht auf der A81 Stuttgart Richtung Singen, in der Ausfahrt Herrenberg, ein defektes Auto. Vorsicht auf der B14 Stuttgart Richtung Backnang, zwischen Benzstraße und Kappelbergtunnel, ungesicherter Unfall und stockender Verkehr. Auf der B465 von Münsingen Richtung Kirchheim-Teck, zwischen Unterlenningen und Brucken, Unfallaufnahme. Wenn ihr könnt, fahrt da bitte weiträumig drumherum. Und auf der A81 Heilbronn Richtung Stuttgart noch 4 Kilometer Stop and Go zwischen Zuffenhausen und Dreieck Leonberg. Eure Staus und Blitzer immer kostenlos 0800 24 7 107.7.
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19: Ich bin Doro, schönen Mittwoch euch. Mit dabei beim Schaffen die meisten 80er, die meisten 90er, die meiste Musik hier bei uns. Und Kim Wilde jetzt, hier ist You Keep Me Hanging On.
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Genau, das brauchen wir zum Schaffen am Mittwoch vorm Feiertag. Besten Rock und Pop auf der neuen 107.7. 14.41 Uhr ist es und hier sind Starship von 85. We Built the City. Kommt gut durch.

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12: Gelungener Stabwechsel heute in Stuttgart. Unser Top-Thema jetzt. Es ist Mittwochnachmittag, 15 Uhr.
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14: Schönen guten Tag. Die Ära Winfried Kretschmann in Baden-Württemberg ist offiziell vorbei. Cem Özdemir ist jetzt neuer Ministerpräsident. Der Grüne hat bei der geheimen Wahl im Landtag allerdings nur 93 der insgesamt 112 Stimmen seiner grün-schwarzen Koalition bekommen. Zur Bedeutung der Wahl für ihn sagte Özdemir der neuen 107.7.
15: Es ist eine große Ehre und ein großes Privileg, diesem schönen Land dienen zu dürfen. Und ich werde mit aller Kraft alles dafür tun, dass ich hoffentlich ein guter Ministerpräsident werde für Baden-Württemberg. Für die, die mich gewählt haben, aber ausdrücklich auch für die, die mich nicht gewählt haben. Denn auch die verdienen es, dass unser Land gut geführt wird.
14: Die 1.000 Euro Entlastungsprämie ist wohl endgültig vom Tisch. Union und SPD haben sich im Koalitionsausschuss darauf geeinigt, die Maßnahme nach dem Nein vom Bundesrat zu beerdigen, heißt es von Seiten der Union. Bis zur Sommerpause soll es dann Entscheidungen zu den großen Reformen, etwa bei der Rente, der Steuer oder dem Bürokratieabbau geben. Dafür ist auch noch ein Treffen mit Arbeitgebern und Gewerkschaften geplant. Und nun weitere Meldungen in Kürze. Die Bundesregierung hat das Heizungsgesetz endgültig überarbeitet. Öl- und Gasheizungen sollen langfristig erlaubt bleiben. Außerdem sollen K.O.-Tropfen bei Raub und Vergewaltigung rechtlich künftig wie eine Waffe gewertet werden. Der Bundestag muss beiden Gesetzentwürfen noch zustimmen. Zum ersten Mal seit fast 10 Jahren ist ein US-Präsident nach China gereist. Donald Trump trifft unter anderem auf Staatschef Xi. Im Mittelpunkt der Gespräche stehen der Iran-Krieg, der Streit um Taiwan und neue Wirtschaftsdeals zwischen den beiden Supermächten. Das Land unterstützt den Rems-Murr-Kreis mit weiteren 1,3 Millionen Euro bei der Sanierung nach dem schweren Hochwasser vor 2 Jahren. Das Geld fließt in die Sicherung von Böschungen an der Kreisstraße bei Rudersberg.
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12: Das Wetter für uns in Baden-Württemberg, ja, bleibt unberechenbar. Stellenweise bilden sich heute Abend noch Schauer. Morgen müsst ihr für die Vatertagstour auf jeden Fall die Regenjacke einpacken. Ja, stellenweise kann es morgen auch mal gewittern bei 10 bis 14 Grad. 10 Uhr und 2 Minuten, die neue 107.7 Verkehrsservice. Es staut sich schon wieder an den üblichen Stellen im Land. Außerdem, Achtung Autofahrer, jetzt auf der A8 Stuttgart Richtung Karlsruhe. Zwischen Kreuz Stuttgart und Leonberg Ost, ungesicherte Unfallstelle auf der Standspur. Achtung bitte auf der 81 Stuttgart Richtung Singen, zwischen Gärtringen und Herrenberg. Defekter LKW, rechte Spur hier gesperrt. Achtung bitte auf der B14 Stuttgart Richtung Backnang, zwischen der Benzstraße in Stuttgart und dem Kappelbergtunnel mal wieder ein Unfall. Achtung bitte auf der B465 Münsingen Richtung Kirchheim-Teck zwischen Unterlenningen und Brocken. Unfallaufnahme. Die Polizei schreibt hin, Gefahr. Keine Ahnung, ist da was ausgelaufen? Auf jeden Fall einen großen Bogen um den Abschnitt machen am besten. Eure Staus, eure Blitzer. Immer kostenlos 0800 24 7 1077. 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
12: Schafft's noch gut bis zum Vatertag oder vielleicht ja sogar bis zum langen Wochenende. Ich bin Christian Krack, hallo, wir haben viel Musik für euch. Jetzt Bryan Adams, Oasis oder auch die Red Hot Chili Peppers.
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0: Red Hot Chili Peppers, besser Rock und Pop am Mittwochnachmittag. Morgen ist ja Vatertag, aber auch am Freitag, am Brückentag, seid ihr um 7:07 mit euren Rate- und Gesangskünsten bei uns gefragt.
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0: Thomas aus Sulzbach an der Mur hat alles richtig gemacht heute früh und alle drei Songlücken gefüllt. Er hat sich damit das Trips-Trill-Super-Ticket errockt. Das bedeutet, freier Eintritt in den Erlebnispark Trips-Trill für seine ganze Familie plus Essen und Trinken.
2: In diesem Spiel geht's um Trips-Trill. Doch klar, das weißt du eh schon. Doch wo liegt eigentlich der Park? Die Stadt heißt?
3: Lebronn.
4: Lebronn. Thomas, ich habe ganz schlechte Nachrichten.
3: Wieso?
4: Du wirst dich leider deiner Achterbahnangst stellen müssen. Jawohl!
0: Mir geht ja bei Achterbahn auch ganz gut der Stift, aber Thomas will's wirklich wissen.
3: Ich habe eigentlich wieder Höhe, Respekt und Angst. Ich habe jetzt zwar letztes Jahr meine Flugangst mal kurz überwunden, weil ich sonst nicht nach Island gekommen wäre.
5: Okay, für Island war es dann möglich, okay?
3: Ja, da sind wir geflogen, aber sonst habe ich mit der Höhe extrem angeschaut.
0: Ja, Thomas, gutes Gelingen. Ansonsten gibt's ja in Trips-Trill auch genügend unter den über 100 Attraktionen, die für Schisser wie uns geeignet sind, Thomas. Ja, zum Beispiel Luftikus oder das Waschzuber-Rafting, auch sehr cool. 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
8: Das Wetter für uns in Baden-Württemberg, ja, das ist im Moment fast überall trocken, aber das Schauerrisiko, das steigt zum Abend hin nochmal. Morgen am Vatertag, oha, da müsst ihr auf jeden Fall mal die Regenjacke einpacken. Stellenweise kann es dann auch gewittern bei 10 bis 14 Grad. 15.32 Uhr, die neue 107.7 Verkehrsservice. Es staut sich schon wieder an den ganzen Dauerbaustellen im Land und dazu gibt es folgende Probleme. Achtung bitte, auf der B10, B14 aus Stuttgart raus zwischen Leutze-Tunnel und Dreieck-Neckar-Park. 2 Kilometer Stau nach einem Unfall. Achtung bitte auf der B465 Münsingen Richtung Kirchheim-Teck zwischen Unterlenningen und Brocken. Da läuft immer noch die Unfallaufnahme. Die Polizei bittet euch, da einen ganz großen Bogen drum zu machen. Achtung bitte, ganz frisch reingekommen gerade, B27 Tübingen Richtung Stuttgart zwischen Waldorf-Heslach und Eichtalbrücke. Da liegen jetzt Gegenstände. Ansonsten gibt es viele große Staus. Der größte aktuell auf der A5 Karlsruhe Richtung Basel zwischen Karlsruhe Süd und Rastatt Nord. 6 Kilometer wegen Bauarbeiten. Und auf der 81 Stuttgart Richtung Singen zwischen Ehningen und Herrenberg. 5 Kilometer Stau, da hat es ja vorhin mal einen Unfall gegeben. Und Peter hat noch einen Blitzer entdeckt in Kornwestheim in der Aldinger Straße am Friedhof, 30 hier erlaubt. Vielen Dank für den Hinweis. Eure Staus, eure Blitzer. Immer kostenlos 0800 24 7 107 7. Gute Fahrt.
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8: Wir spielen die meisten 80er, die meisten 90er, die meiste Musik für euch. Ich bin Christian Krack und jetzt gibt's Classic Rock. Aus den 80ern von Queen, das ist Friends Will Be Friends. Kommt gut in das Feiertagswochenende.
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0: Was für eine Stimme, Annie Lennox und ihre Eurythmics. Here comes the rain again. Bester Rock und Pop um 15.42 Uhr am Mittwochnachmittag. Auch vor dem Vatertag versuche ich euch ja wie immer gegen Viertel vor vier musikalisch zu überraschen.
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0: Heute ist das ein Song aus dem Jahr 2002 von den US-Rockern von Good Charlotte. Das ist wirklich noch eine echte, gewachsene Rockband. Ja, nix mit Castingshows, nix mit gekauften Streams. Die Brüder Joel und Benji Madden haben die Band Mitte der 90er, damals noch als Schüler, gegründet, haben so kleine Auftritte gespielt, bis sie 2000 dann bei so einem Nachwuchswettbewerb einen Plattenvertrag gewonnen haben. Ja, so war das damals. Und zack, 2 Jahre später waren sie richtige Weltstars. Hier sind Good Charlotte jetzt für euch mit Lifestyles of the Rich and Famous. 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
20: Gelungener Stabwechsel heute in Stuttgart. Unser Top-Thema jetzt. Es ist Mittwochnachmittag, 16 Uhr.
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21: Schönen guten Tag. Cem Özdemir von den Grünen ist neuer Ministerpräsident in Baden-Württemberg. Bei der geheimen Wahl im Landtag haben allerdings nur 93 der 112 Abgeordneten der grün-schwarzen Koalition für ihn gestimmt. Insgesamt 34 Stimmen entfielen auf CDU-Landeschef Manuel Hagel, der seine Kandidatur aber schon im Vorfeld abgelehnt hatte. Gefragt nach dem allerersten Projekt zur Umsetzung, sagte Özdemir der neuen 107.7.
22: Ich will sämtliche Berichtspflichten abschaffen, damit sie unser Mittelstand, unsere Kommunen um die wichtigen Themen kümmern und jetzt nicht irgendwelche Papierberge produzieren müssen, die eh kein Mensch braucht und keiner liest. Und vielleicht ist das ja auch ein kleiner Fingerzeig Richtung Berlin, dass man auch so arbeiten kann, sich nicht streitet permanent, sondern Dinge anpackt und löst und auch Versprechen hält.
21: Die Bundesregierung hat das neue Heizungsgesetz auf den Weg gebracht. Öl- und Gasheizungen sollen langfristig weiter genutzt und eingebaut werden dürfen. Union und SPD wollen Hausbesitzern damit mehr Freiheit geben. Kritiker sehen allerdings Nachteile für den Klimaschutz. Weiterer Beschluss: Täter sollen härter bestraft werden, wenn sie bei Raub oder Vergewaltigung K.O.-Tropfen einsetzen. Der Bundestag muss beiden Gesetzen noch zustimmen. Und nun weitere Meldungen in Kürze. Die 1.000 € Entlastungsprämie ist endgültig vom Tisch. Die Spitzen von Union und SPD haben sich im Koalitionsausschuss darauf geeinigt, die Maßnahme fallen zu lassen, heißt es von Seiten der Union. Der Bundesrat hatte die Prämie letzte Woche ausgebremst. US-Präsident Trump ist in China eingetroffen. Unter anderem stehen morgen Gespräche mit Staatschef Xi an. Es geht um den Iran-Krieg, Taiwan und neue Wirtschaftsdeals. Beobachter sagen, Trump geht angeschlagen in das Treffen wegen des festgefahrenen Iran-Kriegs und Problemen bei seiner Zollpolitik. Die neuen Milka-Tafeln mit nur 90 Gramm hätten so nicht verkauft werden dürfen. Das hat das Landgericht Bremen entschieden. Denn die Verpackung sieht fast genauso wie früher aus bei der 100-Gramm-Tafel. Weil die Tafel gleichzeitig mehr kostet, werden Verbraucher getäuscht, so das Gericht.
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20: Das Wetter für uns in Baden-Württemberg. Zum Abend hin steigt das Schauerrisiko im Land. Morgen müsst ihr für die Vatertagstour auf jeden Fall die Regenjacke einpacken. Stellenweise kann es morgen auch gewittern bei 10 bis 14 Grad. 16:03 Uhr, die neue 107.7 Verkehrsservice. Ja, vor dem Feiertag richtig viel los auf den Straßen. Hier die größten Probleme aktuell. Achtung Autofahrer, auf der A5 Heidelberg Richtung Karlsruhe, auf Höhe Heidelberg-Schwetzingen, ungesicherte Unfallstelle, linke Spur. Achtung auf der A6 Heilbronn Richtung Nürnberg, Kochertalbrücke, ungesicherte Unfallstelle. Achtung auf der A8 Stuttgart Richtung Karlsruhe, zwischen Möhringen und Kreuz Stuttgart Reifenteile. Und Achtung auf der 81 Stuttgart Richtung Singen, zwischen Kreuzböblingen-Hulb und Ehningen. Jetzt mehrere Gegenstände auf der rechten und mittleren Spur. Unter anderem schreibt die Polizei, ein Bademantel und ein Handtuch. Da wird euch was im Kurzurlaub fehlen am Wochenende. Ja, der größte Stau aktuell auf der A8 Stuttgart Richtung Karlsruhe zwischen Kreuz Stuttgart und Dreieck Leonberg. 6 Kilometer. Eure Staus, eure Blitzer. Immer kostenlos 0800 24 7 1077. 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
20: Nicht nur der Feierabend, auch der Feiertag rückt näher. Wir begleiten euch durch den dichten Verkehr heute jetzt mit Classic Rock von Kiss. Ich bin Christian Krack und hier ist I Was Made for Loving You.
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0: besser Rock und Pop um 5:09 am Mittwochnachmittag. Hier ist die neue 107.7. Wir sind euer VfB-Radio und deshalb hoffen wir natürlich sehr, dass unser Top-Torjäger möglichst lange hier in Stuttgart bleibt.
1: 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Dennis Undaff!
0: Ja, Dennis Undaffs Vertrag läuft zwar noch bis 2027, aber jetzt pokern Verein und Spielerseite schon um die Verlängerung. Bisher offenbar noch ohne Ergebnis. Trotzdem, jetzt gilt es ja erstmal, sich auf die zwei Saisonhöhepunkte zu konzentrieren. Am Samstag kann der VfB aus eigener Kraft die Champions League erreichen durch einen Sieg in Frankfurt. Und Samstag in der Woche geht's wohin nochmal?
2: Berlin! Wir fahren nach Berlin!
0: Da war was, ja. Und falls ihr nicht mit nach Berlin fahren könnt, es gibt noch Tickets für das große Public Viewing vor dem Mercedes-Benz-Museum. 15.000 Zuschauer sind dort möglich, denn Vasen und Schlossplatz sind ja am 23. Mai nicht verfügbar. Und deshalb haben Mercedes-Benz, Porsche, die LBBW und Wilhelmer Gastronomie dieses Public Viewing spontan möglich gemacht. Und wir von der 9077 sind stolzer Medienpartner. Wie ihr an die Tickets für das Public Viewing rankommt, das seht ihr jetzt bei uns auf die neue 107.7.de. Haltet euch ran.
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15: Das Wetter für uns in Baden-Württemberg. Aktuell sind es in Stuttgart 14, in Leonberg 13, Ulm 13 Grad. Im Moment ist es auch noch weitgehend trocken, aber nicht mehr lange. Dann kommt so von Nordwesten her, also in der Kurpfalz, Nordbaden, da kommen dann dicke Regenwolken zu uns und die ziehen im Lauf des Abends übers Land. Nachts dann zwischendurch ein bisschen trockener. Morgen Vatertagstour. Ich sag mal so, Regenjacke kann nicht schaden und Gewittern, wie war das? Weiden sollst du meiden, Buchen sollst du suchen. Nee, am besten gar nicht unter Baum. Ihr wisst, wie es läuft. 10 bis 14 Grad morgen. 16.32 Uhr, die neue 107.7 Verkehrsservice. Stau an den üblichen Stellen, die größten Probleme aktuell. Achtung Autofahrer, auf der A6 Heilbronn Richtung Nürnberg. Kochertalbrücke, Unfallstelle. Achtung bitte auf der A7 Ulm Richtung Würzburg. Zwischen Ahlen-Westhausen und Ellwangen, da liegen gleich mehrere Holzteile auf der linken Spur. Achtung bitte auf der A8 Stuttgart Richtung Karlsruhe. Zwischen Möhringen und Kreuz Stuttgart Reifenteile. Die größten Staus aktuell, A8 Stuttgart Richtung Karlsruhe. Zwischen Kreuz Stuttgart. Stuttgart und Dreieck Leonberg 6 Kilometer, A8 Dauerbaustelle bei Pforzheim in beide Richtungen 6 Kilometer. Außerdem auf der 81 vom Engelbergtunnel von Heilbronn kommen 5 und auf der 81 Singen Stuttgart zwischen Ehningen und Herrenberg. Und zwischen Böblingen-Sindelfingen und Sindelfingen-Ost 5 Kilometer. Eure Staus, eure Blitzer. Immer kostenlos 0800 24 700 77. 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
15: Ja, kommt gut durch die vielen, vielen Staus heute. Wir sind bei euch mit den meisten 80ern, den meisten 90ern, mit der meisten Musik. Ich bin Christian Krag und jetzt gibt's 80er Hardrock aus Schweden von Europe. Das ist The Final Countdown.
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16.43 Uhr mit bestem Rock und Pop geht's Richtung Feiertag. Hier ist die neue 107.7 und von Bon Jovi aus 90ern geht's jetzt in die 80er zu Falco. Und da dreht sich jetzt alles um Wolfgang Amadeus Mozart. Und was soll der gute Amadeus jetzt machen?

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18: Jetzt ist es amtlich. Baden-Württemberg hat einen neuen Ministerpräsidenten. Unser Top-Thema jetzt. Es ist Mittwochnachmittag, 17 Uhr.
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20: Schönen guten Tag. Die Ära Winfried Kretschmann in Baden-Württemberg ist offiziell vorbei. Cem Özdemir ist jetzt neuer Ministerpräsident. Der Grüne hat bei der geheimen Wahl im Landtag allerdings nur 93 der insgesamt 112 Stimmen seiner grün-schwarzen Koalition bekommen. Zur Bedeutung der Wahl für ihn sagte Özdemir der neuen 107.7.
21: Es ist eine große Ehre und ein großes Privileg, diesem schönen Land dienen zu dürfen. Und ich werde mit aller Kraft alles dafür tun, dass ich hoffentlich ein guter Ministerpräsident werde für Baden-Württemberg. Für die, die mich gewählt haben, aber ausdrücklich auch für die, die mich nicht gewählt haben. Denn auch die verdienen es, dass unser Land gut geführt wird.
20: Die 1.000 Euro Entlastungsprämie ist wohl endgültig vom Tisch. Union und SPD haben sich im Koalitionsausschuss darauf geeinigt, die Maßnahme nach dem Nein vom Bundesrat zu beerdigen, heißt es von Seiten der Union. Bis zur Sommerpause soll es dann Entscheidungen zu den großen Reformen, etwa bei der Rente, der Steuer oder dem Bürokratieabbau geben. Dafür ist auch noch ein Treffen mit Arbeitgebern und Gewerkschaften geplant. Und nun weitere Meldungen in Kürze. Die Bundesregierung hat das Heizungsgesetz endgültig überarbeitet. Öl- und Gasheizungen sollen langfristig erlaubt bleiben. Außerdem sollen K.O.-Tropfen bei Raub und Vergewaltigung rechtlich künftig wie eine Waffe gewertet werden. Der Bundestag muss beiden Gesetzentwürfen noch zustimmen. Das Land unterstützt den Rems-Murr-Kreis mit weiteren 1,3 Millionen Euro bei der Sanierung nach dem schweren Hochwasser vor 2 Jahren. Das Geld fließt in die Sicherung von Böschungen an der Kreisstraße bei Rudersberg. Die Rettungsschwimmer der DLRG haben im vergangenen Jahr über 1.150 Menschen vor dem Ertrinken gerettet. Insgesamt waren die Ehrenamtlichen über 2,6 Millionen Stunden im Einsatz. Zum Start der Badesaison warnt die DLRG vor Leichtsinn an den Badestellen.
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18: Das Wetter für uns in Baden-Württemberg. Ja, zum Abend hin steigt das Schauerrisiko im Land. Zuerst geht es so im Nordbadischen los, dann zieht der Regen weiter. Morgen müsst ihr für die Vatertagstour auf jeden Fall auch mal die Regenjacke einpacken. Stellenweise kann es morgen Nachmittag auch mal gewittern. Seid also auf alles einfach vorbereitet. Vielleicht kommt es ja auch nicht so wild, ja, bei 10 bis 14 Grad. Morgen ist Vatertag. 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Ja, Stau an vielen Stellen. Die größten Probleme aktuell. Achtung Autofahrer, auf der A6 Heilbronn Richtung Nürnberg. Auf der Kochertalbrücke läuft immer noch eine Unfallaufnahme in der Baustelle. Da ist die linke Parallelfahrbahn blockiert. Also wenn es dir geht, macht da noch einen großen Bogen drum. Achtung bitte auf der A8 Ulm Richtung Stuttgart. Zwischen Ulm-West und Märklingen jetzt Fahrzeugteile auf allen Fahrstreifen. Außerdem Stau A8 Stuttgart Richtung Karlsruhe zwischen Kreuz Stuttgart und Dreieck Leonberg 6 Kilometer. A8 Dauerbaustelle bei Pforzheim in beide Richtungen 8 Kilometer. 81 Heilbronn Richtung Stuttgart bzw. auch in die Gegenrichtung, also zwischen Engelberg-Tunnel und Ludwigsburg Süd in beiden Richtungen wechselweise 5 Kilometer. Und genauso auf der 81 Stuttgart-Singen. Große Probleme in Richtung Singen zwischen Ehningen und Herrenberg 5 und in der Gegenrichtung zwischen Böblingen und Sindelfingen nochmal 5. Eure Staus, eure Blitzer. Immer kostenlos 0800 24 7 107 7.
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18: Kommt gut ins für euch ja vielleicht sogar lange Wochenende. Wir sind bei euch mit viel Musik, jetzt mit den Ärzten von 1988 und Westerland. Ich bin Christian Krack, hallo.
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0: ist 6:09 an diesem ereignisreichen Mittwoch. Cem Özdemir ist neuer Ministerpräsident von Baden-Württemberg, der Urschwabe aus Bad Urach. Und jetzt haben wir wieder einen anderen Urschwaben für euch und einen Möchtegern-Schwaben noch dazu.
1: 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Jetzt versucht ein Engländer, Schwäbisch zu lernen. Steven lernt Schwäbisch. Und hier sind Steven und Urschwabe Jens.
2: Hi Jens.
3: Hi, grüß dich Steven.
2: Was ist bitte mein neues Wort für heute?
3: Ja, das schwäbische Wort für heute ist Hockertsee.
2: Nochmal?
3: Hockertsee.
2: Hockertsee.
3: Mhm.
2: Okay, ich denke an Hockey, Eishockey und mein See. Und wenn jemand mir auf den See schlägt mit einem Hockeyschläger, dann gehe ich zum Arzt und der sagt, das sieht eklig aus, das ist ein Hockertsee. Also wenn du eine Fußverletzung hast, ist es Hockertsee. Wieso ist der nicht bei der Arbeit heute? Hockertsee. Oh scheiße, was passiert? Ein Klavier ist auf seinen Fuß gefallen.
3: Nein.
2: Wurde rübergefahren von einem Auto. Wie auch immer. Okay. Das ist Hockertsee. Das ist ein medizinisches Begriff.
3: Aber du weißt ja, das wäre zu leicht und die Schwaben machen dir es nicht einfach. Das heißt nein.
2: Hockertsee. Ist das ein Art Tanz?
3: Ja.
2: Nee, war das ein Ja oder Nein?
3: Nein.
2: Okay. Ist das ein Urlaubsort in Schwabenland? Aber nicht geografisch gedacht, sondern Ideen. Also was machen wir zum Sommerurlaub? Wir machen die Hockertsee. Und alle verstehen, alles klar. Dann fahren wir zu einem bestimmten Ort und machen bestimmte Sachen. Hockertsee.
3: Jetzt weiß ich nicht, was ich sagen soll. Hockertsee ist eigentlich generell, weißt du, so ein Fest, wo so die Feuerwehren veranstalten, wo alle zusammensitzen.
2: Ernsthaft?
3: Aber man könnte natürlich auch, wenn man mit seiner Familie sich trifft und dann zusammensitzt und grillt, können wir eigentlich auch Hockertsee dazu sagen. Also ich lasse es mal einfach gelten.
2: Vielen Dank.
3: Dass du heute glücklich bist, lasse ich es einfach mal gelten.
2: Wunderbar.
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0: Das Wetter für uns in Baden-Württemberg sorgt abends und nachts noch für vereinzelte Schauer. Aktuell sind es in Sindelfingen 13, Feigenenz 14, Freiburg 14 Grad. Tiefstwerte in der Nacht liegen bei 8 bis 2 Grad. Morgen müsst ihr für die Vatertagstour auf jeden Fall die Regenjacke einpacken. Stellenweise kann es morgen auch mal gewittern bei 10 bis 14 Grad. 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Genau, 5:30, die neue 107.7 Verkehrsservice. Es ist wirklich viel los. Stau an den ganzen üblichen Stellen. Außerdem, Achtung Autofahrer, auf der A6 Heilbronn Richtung Nürnberg, Kochertalbrücke, immer noch die Unfallaufnahme in der Baustelle. Da ist diese linke Parallelfahrbahn blockiert. Achtung bitte auf der A8 Stuttgart Richtung Ulm. Zwischen Ulm-West und Ulm-Ost, ungesicherte Unfallstelle, linke Spur. Achtung bitte auf der 81 Heilbronn Richtung Stuttgart. Zwischen Ludwigsburg-Nord und Ludwigsburg-Süd, liegen gebliebenes Auto auf dem Beschleunigungsstreifen. Und Jens hat jetzt noch einen neuen Blitzer entdeckt, und zwar B14 Backnang Richtung Stuttgart, kurz vor der Abfahrt Winnenden 100 sind hier erlaubt. Vielen Dank für den Hinweis. Eure Staus, eure Blitzer, immer kostenlos. 0800 24 7 107 7. Gute Fahrt.
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0: Ja, kommt gut in den Feiertag. Wir sind bei euch mit den meisten 80ern, den meisten 90ern, mit der meisten Musik. Ich bin Christian Krack. Jetzt geht's in die 80er nach England zu Ultravox. Das ist Dancing with Tears in My Eyes.
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Metallica, Enter Sandman, bester Rock und Pop bei der 907, 17.41 Uhr haben wir, ja, und von diesem Rockhammer kommen wir jetzt zu einem großartigen Popsong aus den 80ern, aus dem Kultfilm Dirty Dancing. Ja, wer hat ihn nicht gesehen? Hier ist Eric Carmen für euch, das ist Hungry Eyes.

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11: Jetzt ist es amtlich. Baden-Württemberg hat einen neuen Ministerpräsidenten. Unser Top-Thema jetzt. Es ist Mittwochabend, 18 Uhr.
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11: Mit Philipp Rösler.
13: Schönen guten Abend. Cem Özdemir von den Grünen ist neuer Ministerpräsident in Baden-Württemberg. Bei der geheimen Wahl im Landtag haben allerdings nur 93 der 112 Abgeordneten der grün-schwarzen Koalition für ihn gestimmt. Insgesamt 34 Stimmen entfielen auf CDU-Landeschef Hagel, der seine Kandidatur aber schon im Vorfeld abgelehnt hatte. Gefragt nach dem allerersten Projekt zur Umsetzung, sagte Özdemir der neuen 107.7.
14: Ich will sämtliche Berichtspflichten abschaffen, damit sich unser Mittelstand, unsere Kommunen um die wichtigen Themen kümmern und jetzt nicht irgendwelche Papierberge produzieren müssen, die eh kein Mensch braucht und keiner liest. Und vielleicht ist das ja auch ein kleiner Fingerzeig Richtung Berlin, dass man auch so arbeiten kann, sich nicht streitet permanent, sondern Dinge anpackt und löst und auch Versprechen hält.
13: Die Bundesregierung hat das neue Heizungsgesetz auf den Weg gebracht. Öl- und Gasheizungen sollen langfristig weiter genutzt und eingebaut werden dürfen. Union und SPD wollen Hausbesitzern damit mehr Freiheit geben. Kritiker sehen allerdings Nachteile für den Klimaschutz. Weiterer Beschluss: Täter sollen härter bestraft werden, wenn sie bei Raub oder Vergewaltigung K.O.-Tropfen einsetzen. Der Bundestag muss beiden Gesetzen noch zustimmen. Und nun weitere Meldungen in Kürze. Die 1.000 € Entlastungsprämie ist endgültig vom Tisch. Die Spitzen von Union und SPD haben sich im Koalitionsausschuss darauf geeinigt, die Maßnahme fallen zu lassen, heißt es von Seiten der Union. Der Bundesrat hatte die Prämie letzte Woche ausgebremst. Zum ersten Mal seit fast 10 Jahren ist ein US-Präsident nach China gereist. Donald Trump trifft unter anderem auf Staatschef Xi. Im Mittelpunkt der Gespräche stehen der Iran-Krieg, der Streit um Taiwan und neue Wirtschaftsdeals zwischen den beiden Supermächten. Die neuen Milka-Tafeln mit nur 90 Gramm hätten so nicht verkauft werden dürfen. Das hat das Landgericht Bremen entschieden. Denn die Verpackung sieht fast genauso wie früher aus bei der 100-Gramm-Tafel. Weil die Tafel gleichzeitig mehr kostet, werden Verbraucher getäuscht, so das Gericht.
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11: Das Wetter für uns in Baden-Württemberg, ja, von Nord nach Süd sozusagen, ziehen jetzt heute Abend noch Regenwolken durch. Tiefstwerte in der Nacht liegen bei 8 bis 2 Grad, dann ist es zwischenzeitlich mal trocken. Morgen am Vatertag auf jeden Fall die Regenjacke einpacken, stellenweise kann es morgen auch mal gewittern, bei 10 bis 14 Grad. 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Uhr und 3 Minuten, die neue 107.7 Verkehrsservice. Es gibt immer noch Staus an den ganzen Dauerbaustellen. Außerdem Achtung Autofahrer auf der A5 Karlsruhe Richtung Heidelberg. Zwischen Karlsruhe Mitte und Karlsruhe Durlach. Unfall, linke Spur. Achtung auf der A6 Heilbronn Richtung Mannheim. Zwischen Schwetzingen-Hockenheim und Mannheim-Schwetzingen ungesicherte Unfallstelle, linke Spur. Achtung auf der A6 Nürnberg Richtung Heilbronn. Unfallstelle auf der Kochertalbrücke, linke Spur. Achtung auf der 81 Heilbronn Richtung Stuttgart. Zwischen Ludwigsburg Nord und Ludwigsburg Süd liegen gebliebener Pkw rechte Spur. Und auf der 81 Singen Richtung Stuttgart zwischen Sulz und Empfingen Unfallstelle, linke Spur. Irre viel los heute. Kommt gut durch, eure Staus, eure Blitzer, immer kostenlos. 0800 24 7 1077. 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
11: Ich bin Christian Krack, schönen guten Abend. Ja, bevor ihr euch gedanklich in den Feiertag verabschiedet, dürft ihr nochmal mit eurem Allgemeinwissen prahlen bei meinem kleinen Feierabendquiz zum Weltgeschehen. Wer will heute unsere schicke schwarze neue 107.7-Tasse gewinnen? Die Einstiegsfrage, die verrate ich euch wie immer jetzt schon mal. Heute ist ja Cem Özdemir vom Baden-Württembergischen Landtag zum neuen Ministerpräsidenten gewählt worden. Er wird übrigens morgen am Feiertag jetzt nicht die Beine hochlegen können.
14: Es gibt viel zu tun, das können Sie sich ja vorstellen, dass viel anliegt. Die Erwartungen sind groß und wir haben noch einiges zu tun.
11: Ja, meine Einstiegsfrage dazu ist heute mal was für alle, die sonst immer sagen, meine Fragen wären zu leicht. Achtung, wo wurde Cem Özdemir eigentlich geboren? Wisst ihr das und so ein bisschen mehr? Jetzt kostenlos anrufen und mitspielen auf der 0800 24 7 1077.

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0: Pop, nähern wir uns dem Feiertag. 6:59 haben wir. Schönen Mittwochabend wünsche ich euch.
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0: Ich bin Christian Krack. Hallo, wer will mich heute knacken?
2: Hallo, hier ist der Markus.
0: Markus, woher kommst du?
2: Ich komme aus Notzingen bei Kirchheim.
0: Markus, was geht morgen am Feiertag bei dir?
2: Morgen ist Familienfest angesagt. Meine Mutter hat Geburtstag. Von dem her keine Vatertagstour.
0: Aha, okay.
2: Ja.
0: Jetzt wird aber noch nicht gefeiert, ja? Jetzt musst du hart arbeiten. 25 Sekunden Zeit. 5 Fragen zum Weltgeschehen stelle ich dir. 4 musst du aber noch richtig beantworten. Dann hast du schon gewonnen. Und wenn du mal was nicht weißt, sagst du schnell weiter.
2: Alles klar. Mach ich.
0: Heute ist ja Cem Özdemir vom Baden-Württembergischen Landtag zum neuen Ministerpräsidenten gewählt worden. Wo wurde Cem Özdemir eigentlich geboren?
2: Jawohl, in Bad Urach.
0: Ja, morgen ist ja Vatertag, aber gerade drüber gesprochen. Aber welcher Feiertag ist da eigentlich?
2: Morgen ist Christi Himmelfahrt.
0: Ja, in der Mannheimer SAP Arena steht heute Abend eine Rocklegende auf der Bühne, Mr. Slowhand. Der hat Songs geschrieben wie Layla oder Tears in Heaven. Wie heißt der Mann?
2: Oh, da muss ich jetzt passen.
0: Eric Clapton.
2: Ah, okay.
0: Welche lila Schokolade hätte laut Landgericht Bremen nicht ungekennzeichnet in den Handel kommen dürfen mit nur noch 90 statt 100 Gramm?
2: Die Milka-Schokolade.
0: Ja. Über unsere Homepage, über die neue 107.7.de, findest du den Link zu den Tickets für das große Public Viewing. Samstag in einer Woche vor dem Mercedes-Benz-Museum. Was wird denn da auf der Leinwand zu sehen sein?
2: Oh. Ja, Mist, das weiß ich jetzt nicht.
0: Samstag in der Woche, 23. Mai.
2: Ah, nee, halt, doch, Pokalfinale, Entschuldigung.
0: Oh, aber gerade nee, so, du!
2: Ja, klar.
0: Damit hast du die 4 richtigen Antworten gerade so hinbekommen. Ist doch schön,
2: ja?
0: Ja,
2: gerade so.
0: da bin ich gnädig. Damit, Markus aus Notzingen, hast du mich, hast du den Krack geknackt. Auch du wirst aufgenommen in unsere neue 107.7 Hall of Fame. Und entgegen der Milka-Mogel-Packung bekommst du unsere schicke schwarze neue 107.7-Tasse in gewohnter Größe.
2: Vielen Dank, freue ich mich drüber.
0: Ja, spiel doch auch mal mit mir eine Runde Knack den Krack. Den Brückentag habe ich frei. Edgy Badge, aber Montagabend wieder, 6:15 die Einstiegsfrage hören und schnell anrufen und ganz liebe Grüße natürlich an deine Mutter.
2: Vielen Dank, ich richte aus.

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6: Das Wetter für uns in Baden-Württemberg sorgt abends und nachts noch für vereinzelte Schauer. Aktuell sind es in Schorndorf 14, Vaihingen Enz 14, Heidelberg 13 Grad. Tiefstwerte in der Nacht liegen dann bei 8 bis 2 Grad. Morgen müsst ihr für die Vatertagstour auf jeden Fall eine Regenjacke mitnehmen. Ja. Und stellenweise kann es auch gewittern bei 10 bis 14 Grad maximal. Gleich 6:30 die neue 107.7 Verkehrsservice. Ja, Staus immer noch in den ganzen Dauerbaustellen und dazu jede Menge Probleme. Achtung Autofahrer auf der A5 Karlsruhe Richtung Heidelberg zwischen Karlsruhe Mitte und Karlsruhe Durlach. Unfallaufnahme, linke Spur. Achtung bitte auf der A6 Nürnberg Richtung Heilbronn. Auf der Kochertalbrücke Unfallstelle, linke Spur. Achtung auf der A8 Stuttgart-Karlsruhe auf Höhe Pforzheim-West. Mehrere Rehe sind da am Fahrbahnrand gesehen worden. Achtung auf der 81 Stuttgart Richtung Heilbronn zwischen Mundelsheim und Ilsfeld. Metallteil, linke Spur. Und Achtung bitte auf der 81 Singen Richtung Stuttgart zwischen Sulz und Empfingen. Unfallstelle, linke Spur. Habt ihr noch was gesehen? Eure Staus, eure Blitzer. Immer kostenlos 0800 24 7 1077.
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6: Ja, kommt gut in den Feiertag. Wir sind bei euch mit den meisten 80ern, den meisten 90ern, mit der meisten Musik. Ich bin Christian Krakow und jetzt geht's in die 80er nach Schweden zu Roxette. Das ist The Look.
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Always, besser Rock und Pop bei der 977 am Mittwochabend, 18.41 Uhr haben wir und wir beneiden jetzt alle mal Memmingen, Ulm, Aalen. Bei euch ist es nämlich noch am längsten trocken, aber vielleicht auch nur noch so eine gute Stunde. Von West nach Ost zieht jetzt allmählich ein Regenband über Baden-Württemberg. Also, wenn ihr heute Abend noch rausgeht, nehmt doch mal den Schirm mit, damit die Friese nicht leidet. Jetzt gehen wir in die 80er zu Alphaville. Das ist Sounds Like a Melody.

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6: Wir haben einen neuen Ministerpräsidenten. Unser Top-Thema jetzt. Es ist Mittwochabend, 19 Uhr.
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8: Guten Abend. Cem Özdemir von den Grünen ist neuer Ministerpräsident von Baden-Württemberg. Bei der geheimen Wahl im Landtag haben allerdings nur 93 der insgesamt 112 Abgeordneten der grün-schwarzen Koalition für ihn gestimmt. 34 Stimmen entfielen auf CDU-Landeschef Manuel Hagel, der seine Kandidatur aber schon im Vorfeld abgelehnt hatte. CDU-Fraktionschef Tobias Vogt dazu.
9: Das ist ein gutes Ergebnis und es ist eine geheime Wahl. Und ich glaube, da brauchen wir jetzt auch nicht irgendwelche Spekulationen. Fakt ist, Cem Özdemir ist jetzt unser neuer Ministerpräsident. Und jetzt geht's endlich los. Wir haben ja eine Koalitionsvereinbarung getroffen. Wir haben einen Koalitionsvertrag unterschrieben. Und es geht jetzt um die Inhalte. Wir wollen jetzt die Inhalte. Und wir freuen uns jetzt, dass es endlich losgeht, dass wir es schaffen können.
8: Die Bundesregierung hat das neue Heizungsgesetz auf den Weg gebracht. Öl- und Gasheizungen sollen langfristig weiter genutzt und eingebaut werden dürfen. Union und SPD wollen Hausbesitzern damit mehr Freiheit geben. Kritiker sehen allerdings Nachteile für den Klimaschutz. Weiterer Beschluss: Täter sollen härter bestraft werden, wenn sie bei Raub oder Vergewaltigung K.O.-Tropfen einsetzen. Der Bundestag muss noch zustimmen. Und nun weitere Meldungen in Kürze. Die Opposition kritisiert die Ergebnisse des Koalitionsausschusses von Union und SPD scharf. Die Rede ist etwa von zu vielen Ankündigungen statt Taten. Industrie und Handwerk begrüßen zwar den angekündigten Reformfahrplan, fordern nach dem Aus der 1.000-Euro-Prämie aber weitere Entlastungen. Zum ersten Mal seit fast 10 Jahren ist wieder ein US-Präsident nach China gereist. Donald Trump trifft unter anderem auf Staatschef Xi. Im Mittelpunkt der Gespräche stehen der Iran-Krieg, der Streit um Taiwan und neue Wirtschaftsdeals zwischen den beiden Supermächten. Weltweit trinken die Menschen weniger Wein. Im letzten Jahr ist der Konsum um 2,7% zurückgegangen, teilte die Internationale Organisation für Rebe und Wein mit. Andere Lebensgewohnheiten und wirtschaftliche Unsicherheit machen der Weinindustrie zu schaffen, heißt es.
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6: Das Wetter für uns in Baden-Württemberg, ja, das dreht jetzt heute Abend. Da zieht von West nach Osten Regengebiet durch. Nachts dann aber mal wieder phasenweise trocken bei 8 bis 2 Grad. Morgen müsst ihr auf jeden Fall für die Vatertagstour Regensachen einpacken. Stellenweise kann es morgen auch mal gewittern bei 10 bis 14 Grad. 19 Uhr und 2 Minuten. Ja, da haben offensichtlich viele langes Wochenende. Es staut sich immer noch an den ganzen üblichen Dauerbaustellen. Außerdem, Achtung Autofahrer, auf der A5 Karlsruhe Richtung Heidelberg. Zwischen Karlsruhe Mitte und Durlach. Unfallaufnahme, linke Spur. Achtung auf der A8 Stuttgart Richtung Ulm. Zwischen Eichelberg und Tunnel Grünbrücke Eichelberg. Ungesicherte Unfallstelle, rechte Spur. Achtung auf der 81 Stuttgart Richtung Singen. Zwischen Rottenburg und Horb. Reifenteil auf alle Spuren verteilt. Das defekte Fahrzeug dazu auf der Standspur. Achtung bitte außerdem auf der 81 Stuttgart Richtung Heilbronn zwischen Mundelsheim und Ilsfeld. Metallteil auf der linken Spur und noch eine Gefahrenmeldung. Achtung bitte auf der B10 Stuttgart Richtung Ulm zwischen Reichenbach, Hochdorf und Ebersbach liegen gebliebenes Auto. Rechte Spur. Eure Staus, eure Blitzer, immer kostenlos. 0800 24 700 77. Gute Fahrt.
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6: So, wer feiert sich heute Abend schon warm für die Vatertagstour morgen? Wir haben den Soundtrack dazu, jetzt mit Led Zeppelin, den Toten Hosen oder auch mit Tina Turner. Ich bin Christian Krack. 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

0: zum Rock und Pop nähern wir uns dem Feiertag. Hier ist die neue 107.7 am Mittwochabend, 7:06 haben wir. Ja, unser neuer baden-württembergischer Ministerpräsident heißt seit heute nun auch ganz offiziell Cem Özdemir.
1: Herr Abgeordneter Özdemir, nehmen Sie die Wahl zum Ministerpräsidenten des Landes Baden-Württembergs an.
2: Ja, Herr Präsident, und ich danke für das Vertrauen. Herzlichen Dank.
0: Und in diesem Moment will Cem Özdemir seinen großen Tag mit einem Abendessen ausklingen lassen, hat er uns verraten. Aber was wird's denn eigentlich geben? Maultaschen oder vielleicht am Ende doch was Türkisches?
3: Ich weiß es nicht. Maultaschen könnte es tatsächlich geben. Ich lasse mich überraschen. Ich bin bei einem schwäbischen Koch. Wobei natürlich auch Baden zu seinem Recht kommen soll über die Auswahl der Weine.
0: Ja, dann mal guten Hunger und guten Durst und in unser aller Sinne natürlich gutes Gelingen im Amt. Özdemir ist heute übrigens mit der U-Bahn vom Landtag hoch zur Villa Reitzenstein zu seinem Amtssitz gefahren. Das hatten wir jetzt, glaube ich, so auch noch nie. Bei uns gibt es erstmal vorm Essen noch ein Aperitif. Besten Rock und Pop, Classic Rock jetzt von Nazareth. Das ist Dream On.

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5: Das Wetter für uns in Baden-Württemberg. Ja, aktuell sind es jetzt nasse 14 Grad in Filderstadt. Göppingen könnte es noch trocken sein bei 13 Grad. Bühl hat es schon geregnet bei 10 Grad. Ja, ist ärgerlich, ne? Wenn es so kommt, wie es vorhergesagt ist. Der Regen zieht jetzt übers Land. Nachts nochmal phasenweise trocken bei 8 bis 2 Grad. Morgen bei der Vatertagstour ist alles drin. Ja, von Sonne über Schauer bis hin zu Gewittern. Seid einfach auf alles vorbereitet bei 10 bis 14 Grad. Genau 7:30, die neue 107.7 Verkehrsservice. Achtung Autofahrer, auf der A5 Karlsruhe Richtung Heidelberg zwischen Ettlingen und 3 Karlsruhe liegen gebliebenes Auto, linke Spur. Und dann zwischen 3 Karlsruhe und Karlsruhe Mitte, ungesicherte Unfallstelle, rechte und mittlere Spur betroffen. Da gibt es ja noch eine Unfallstelle. Kurz danach Richtung bis Durlach. Also Wahnsinn, was da heute los ist. Achtung auf der A8 Karlsruhe Richtung Stuttgart zwischen Heimsheim und Rutesheim. Ölspur auf der rechten und mittleren Spur. Und es gibt noch Staus an den üblichen Stellen. Die größten gibt es auf der A8 Stuttgart Richtung Karlsruhe zwischen Kreuz Stuttgart und Dreieck-Leonberg. 3 Kilometer A8 Dauerbaustelle bei Pforzheim in beide Richtungen. 6 Kilometer stockend. Eure Staus, eure Blitzer. Immer kostenlos 0800 24 7 107 7. Wo es denn geht, eine gute Fahrt.
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5: Wir nähern uns dem Feiertag mit den meisten 80ern, den meisten 90ern, mit der meisten Musik. Ich bin Christian Krack. Jetzt haben wir 80er-Pop für euch von der Cutting Crew. I Just Died in Your Arms.
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Das war Bryan Adams, bester Rock und Pop bei der 907.7 mit Please Forgive Me. Bryan Adams übrigens gerade auf Akustik-Solo-Tour und Schelm, der ist, ja, hat er diese Tour gerade in Marokko geplant. Ich tippe ja, der wollte einfach mal hin in Urlaub gehen, hat zu seinem Manager gesagt, ja, komm mal mit Gitarre, ja, wir machen das unaufwendig, ja, bisschen Solo-Akustik, ja, und dann kann ich mir noch 2 Wochen das Land angucken. Aber gut, kann man machen.

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5: Cem Özdemir ist nun auch ganz offiziell neuer Ministerpräsident von Baden-Württemberg. Das ist eines unserer Themen jetzt. Es ist Mittwochabend, 20 Uhr.
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5: Mit Gisa Weber.
14: Guten Abend. Die Ära Winfried Kretschmann in Baden-Württemberg ist offiziell vorbei. Cem Özdemir ist jetzt neuer Ministerpräsident. Der Grüne hat bei der geheimen Wahl im Landtag allerdings nur 93 der insgesamt 112 Stimmen seiner grün-schwarzen Koalition bekommen. Zur Bedeutung der Wahl für ihn sagte Özdemir der 107.7.
15: Es ist eine große Ehre und ein großes Privileg, diesem schönen Land dienen zu dürfen. Und ich werde mit aller Kraft alles dafür tun, dass ich hoffentlich ein guter Ministerpräsident werde für Baden-Württemberg. Für die, die mich gewählt haben, aber ausdrücklich auch für die, die mich nicht gewählt haben. Denn auch die verdienen es, dass unser Land gut geführt wird.
14: Die Gewerkschaft Verdi ruft übermorgen zu bundesweiten Warnstreiks im Handel auf. Beschäftigte in Supermärkten, Lagern und im Großhandel sollen ihre Arbeit niederlegen. In Frankfurt, Hamburg, Stuttgart und Dortmund gibt es Kundgebung. Hintergrund sind stockende Tarifverhandlungen. Verdi fordert 7% mehr Lohn, mindestens aber ein Plus von 225 Euro pro Monat. Der Handelsverband Deutschland hatte bereits vor Start der Verhandlungen vor unrealistischen Forderungen gewarnt. Und nun weitere Meldungen in Kürze. Die Bundesregierung hat das neue Heizungsgesetz auf den Weg gebracht. Öl- und Gasheizungen sollen langfristig erlaubt bleiben. Kritiker sehen Nachteile für den Klimaschutz. Weiterer Beschluss: Täter sollen härter bestraft werden, wenn sie bei Raub oder Vergewaltigung K.O.-Tropfen einsetzen. US-Präsident Trump ist in China eingetroffen. Unter anderem stehen morgen Gespräche mit Staatschef Xi an. Es geht um den Iran-Krieg, Taiwan und neue Wirtschaftsdeals. Beobachter sagen, Trump geht angeschlagen in das Treffen. Wegen des festgefahrenen Iran-Kriegs und Problemen bei seiner Zollpolitik. Die neuen Milka-Tafeln mit nur noch 90 Gramm hätten so nicht verkauft werden dürfen. Das hat das Landgericht Bremen entschieden. Denn die Verpackung sieht fast genauso aus wie früher bei der 100-Gramm-Tafel. Weil die Tafel gleichzeitig teurer geworden ist, werden Verbraucher getäuscht, so das Gericht.
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5: Das Wetter für uns in Baden-Württemberg bringt abends und nachts noch so ein paar Schauer. Tiefstwerte liegen bei 8 bis 2 Grad. Morgen am Vatertag, ja, da müsst ihr mit allem rechnen. Nehmt auf jeden Fall Regenzeug mit, immer mal wieder Schauer, zum Teil auch Gewitter bei 10 bis 14 Grad. Kurz nach 8 die neue 107.7 Verkehrsservice. Achtung Autofahrer auf der A5 Karlsruhe Richtung Heidelberg zwischen Ettlingen und Dreieck Karlsruhe. Defekter Pkw auf der linken Spur. Außerdem noch Stau A8 Stuttgart Richtung Karlsruhe zwischen Kreuz Stuttgart und Dreieck Leonberg. 3 Kilometer Dauerbaustelle bei Pforzheim in beide Richtungen. 6 Kilometer stockend. Ansonsten lösen sich die letzten Staus auf der 81 zum Beispiel so langsam auf. Eure Staus, eure Blitzer. Immer kostenlos. 0800 24 700 77. Ich bin Christian Krack. Ich wünsche euch eine gute Fahrt durch den Mittwochabend.
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1: Im Studio Gisa Weber, schönen guten Abend. Die Gewerkschaft Verdi hat für übermorgen bundesweite Warnstreiks im Handel angekündigt. Grund sind die festgefahrenen Tarifverhandlungen mit dem Handelsverband Deutschland. Betroffen ist eine riesige Branche. Über 5 Millionen Menschen arbeiten im deutschen Handel. Davon über 3 Millionen im Einzelhandel. Cem Özdemir von den Grünen ist neuer Ministerpräsident von Baden-Württemberg. Bei der geheimen Wahl im Landtag haben allerdings nur 93 der 112 Abgeordneten der grün-schwarzen Koalition für ihn gestimmt. Insgesamt 34 Stimmen entfielen auf CDU-Landeschef Manuel Hagel, der seine Kandidatur aber schon im Vorfeld abgelehnt hatte. Gefragt nach dem allerersten Projekt zur Umsetzung, sagte Özdemir der 107.7.
2: Ich will sämtliche Berichtspflichten abschaffen, damit sich unser Mittelstand, unsere Kommunen um die wichtigen Themen kümmern, jetzt nicht irgendwelche Papierberge produzieren müssen, die eh kein Mensch braucht und keiner liest. Und vielleicht ist es ja auch ein kleiner Fingerzeig Richtung Berlin, dass man auch so arbeiten kann, sich nicht streitet permanent, sondern Dinge anpackt und löst und auch Versprechen hält.
1: Und nun weitere Meldungen in Kürze. Die Bundesregierung hat das Heizungsgesetz endgültig überarbeitet. Öl- und Gasheizungen sollen langfristig erlaubt bleiben. Außerdem sollen K.O.-Tropfen bei Raub und Vergewaltigung rechtlich in Zukunft wie eine Waffe gewertet werden. Der Bundestag muss beiden Gesetzentwürfen noch zustimmen. Industrie und Handwerk begrüßen den Reformfahrplan der Bundesregierung. Branchenvertreter fordern aber weitere Entlastungen, nachdem die 1.000 € Entlastungsprämie vom Tisch ist. Die Opposition zeigt sich dagegen enttäuscht darüber, dass es keine neuen Beschlüsse gibt. Deutsche Unis stehen bei ausländischen Studierenden weiter hoch im Kurs. Im UNESCO-Ranking der beliebtesten Studiländer liegt Deutschland auf Platz 4, hinter den USA, Großbritannien und Australien. 30% der Erstsemester an deutschen Unis kommen laut Statistischem Bundesamt aus dem Ausland.
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0: 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Kennst du die Geschichte hinter diesem Song? Kalifornien, Anfang der 80er Jahre. Vier junge Frauen haben eine Band und wollen reich und berühmt werden. Vicky, Debbie, Michael und Susanna tingeln durch Clubs und bekommen irgendwann ihren lang ersehnten Plattenvertrag. Doch ihre ersten Songs floppen. Bis das Telefon klingelt. Die Mädels staunen. Es ist Prince. Hey, sagt er, ich habe da einen Song für euch. Wollt ihr ihn haben? Natürlich wollen sie und schaffen mit dem Song von Prince den Durchbruch. Manic Monday ist heute bester Rock und Pop.
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1: Im Studio Gisa Weber, schönen guten Abend. Die Gewerkschaft Verdi hat für übermorgen bundesweite Warnstreiks im Handel angekündigt. Grund sind die festgefahrenen Tarifverhandlungen mit dem Handelsverband Deutschland. Betroffen ist eine riesige Branche. Über 5 Millionen Menschen arbeiten im deutschen Handel. Davon über 3 Millionen im Einzelhandel. Cem Özdemir von den Grünen ist neuer Ministerpräsident von Baden-Württemberg. Bei der geheimen Wahl im Landtag haben allerdings nur 93 der 112 Abgeordneten der grün-schwarzen Koalition für ihn gestimmt. Insgesamt 34 Stimmen entfielen auf CDU-Landeschef Manuel Hagel, der seine Kandidatur aber schon im Vorfeld abgelehnt hatte. Gefragt nach dem allerersten Projekt zur Umsetzung, sagte Özdemir der 907.7.
2: Ich will sämtliche Berichtspflichten abschaffen, damit sich unser Mittelstand, unsere Kommunen um die wichtigen Themen kümmern und jetzt nicht irgendwelche Papierberge produzieren müssen, die eh kein Mensch braucht und keiner liest. Und vielleicht ist es ja auch ein kleiner Fingerzeig Richtung Berlin, dass man auch so arbeiten kann, sich nicht streitet permanent, sondern Dinge anpackt und löst und auch Versprechen hält.
1: Und nun weitere Meldungen in Kürze. Die Bundesregierung hat das Heizungsgesetz endgültig überarbeitet. Öl- und Gasheizungen sollen langfristig erlaubt bleiben. Außerdem sollen K.O.-Tropfen bei Raub und Vergewaltigung rechtlich in Zukunft wie eine Waffe gewertet werden. Der Bundestag muss beiden Gesetzentwürfen noch zustimmen. Industrie und Handwerk begrüßen den Reformfahrplan der Bundesregierung. Branchenvertreter fordern aber weitere Entlastungen, nachdem die 1.000 € Entlastungsprämie vom Tisch ist. Die Opposition zeigt sich dagegen enttäuscht darüber, dass es keine neuen Beschlüsse gibt. Deutsche Unis stehen bei ausländischen Studierenden weiter hoch im Kurs. Im UNESCO-Ranking der beliebtesten Studiländer liegt Deutschland auf Platz 4, hinter den USA, Großbritannien und Australien. 30% der Erstsemester an deutschen Unis kommen laut Statistischem Bundesamt aus dem Ausland.
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Kennst du die Geschichte hinter diesem Song? Es ist 2015. David Draiman und seine Bandkollegen von Disturbed sind gerade fertig mit den Aufnahmen für ihr neues Album Immortalized. Doch ein Song soll noch auf die Platte. Die Frage ist nur, welcher? Plötzlich hat Schlagzeuger Mike Rangren eine Idee. Wie wäre es, sagt er, wenn wir diesen Klassiker aus den 60ern covern? Hello darkness, my old friend. Es folgt die längste Aufnahmesession in der Geschichte der Band. Es wird improvisiert und experimentiert. And in the naked light I saw 10,000 people maybe. Nach Tagen im Aufnahmestudio entsteht eine vollkommen neue Version von Sound of Silence. Der Song wird auf YouTube mehr als 600 Millionen Mal geklickt. Und kurze Zeit später bekommt die Band eine E-Mail von Ursongwriter Paul Simon. Er macht den Rockern ein großes Kompliment, denn er liebt den Song. Sound of Silence ist Teil von bestem Rock und Pop. 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

0: 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Kennst du die Geschichte hinter diesem Song? Es ist 1984. Musical-Komponist Tim Rice ist maximal gestresst. Er möchte mit Andrew Lloyd Webber sein neues Musical Chess auf die Beine stellen. Doch dafür fehlt ihm noch der Eröffnungssong des zweiten Akts. Er kontaktiert die beiden ABBA-Musiker Björn und Benny. Was er noch nicht weiß, ist, dass die beiden daraufhin völlig ahnungslos einen Welthit schreiben werden. Das Musical bleibt mäßig erfolgreich. Doch One Night in Bangkok wird ein weltweiter Erfolg und ist heute bester Rock und Pop.
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